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2: Im Studio Holger Dilk. Hersteller zuckergesüßter Getränke sollen künftig eine neue Steuer zahlen. Der Bund erwartet dadurch rund 650 Millionen Euro Einnahmen. Dirk Justus.
3: Gesundheitsministerin Nina Wagen bestätigte die Pläne dem Redaktionsnetzwerk Deutschland. Die Details stimmt sie noch mit dem Finanzministerium ab. Grundlage sollen Vorschläge einer eingesetzten Expertenkommission sein. Getränke mit mehr Zucker sollen dabei stärker besteuert werden. Die zusätzlichen Einnahmen sollen den Versicherten zugutekommen. Dafür erhält die Krankenversicherung mehr Geld aus Steuermitteln.
2: Bezahlen per Smartphone wird in Deutschland immer beliebter. In einer aktuellen Postbank-Digitalstudie hat knapp die Hälfte der Befragten gesagt, dass sie mit Handy oder Smartwatch bezahlen. Vergangenes Jahr war es noch ein Drittel. Unter 40-Jährige nutzen Mobile Payments sehr viel öfter als Ältere. Die Pläne der Bundesregierung, stärker gegen Steuerbetrug vorzugehen, kommen gut an. Die Organisation Finanzwende, aber auch die Grünen begrüßen sie. Union und SPD wollen unter anderem härtere Strafen, ein gemeinsames Zollzentrum und eine zentrale Datenplattform. Florian Köbler von der Deutschen Steuergewerkschaft spricht bei NTV von einem guten Signal.
4: Jetzt gilt es vor allen Dingen, Geschwindigkeit an den Tag zu legen, denn wir sprechen davon, dass wir jährlich ungefähr 100 Milliarden an Steuergeldern verlieren. Also die bleiben dem Fiskus vorenthalten. Das heißt, jeden Tag 280 Millionen und die gilt es jetzt reinzuholen. Und zwar mit moderner Technik, aber vor allen Dingen braucht es natürlich auch das Personal.
2: Der Waldbrand im Müritz-Nationalpark breitet sich weiter aus. Mehr als 300 Hektar Wald, das sind über 430 Fußballfelder, stehen inzwischen in Flammen. Weil im Boden alte Munition liegt, gestalten sich die Löscharbeiten schwierig. Fast 400 Einsatzkräfte kämpfen gegen das Feuer. US-Präsident Trump ist am Sonntag beim Finale der Fußball-WM dabei. Laut Weißem Haus werde sich Trump das Spiel zwischen Spanien und Argentinien persönlich anschauen. Für den US-Präsidenten ist das nicht ganz ohne Risiko. Als er im vergangenen Jahr das Finale der Club-WM besuchte, wurde Trump von Fans ausgebuht.
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5: Mit KI-Support. Mit Sonne und Wolken geht's in den Morgen. Dazu kann schon mal regnen und auch ein Gewitter ist drin. Ab Mittag wird's dann verbreitet nass mit Schauern und teils kräftigen Gewittern. Vereinzelt auch mit Starkregen und Hagel. Die Höchstwerte liegen heute zwischen 25 und 30 Grad. Morgen dann mehr Wolken als heute, ab und zu noch ein Schauer oder Gewitter, maximal 27 Grad.

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0: Na siehste, geht doch was. Dick Brave and the Backbeats mit Billie Jean, ein Titel von Michael Jackson, wie wir ja wissen. Das war der Opener der ersten Stunde meiner Sendung.
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0: Freitag, der 17. Juli 2026. Ihr hört die Sendung Der Morgen mit Gernot zum Start ins Wochenende. Haben wir uns doch alle verdient, ne? Ja. Okay, zur vollen Stunde wisst ihr ja, bei mir gibt's die Nachrichten, Sport und Wetterbericht kompakt in der 20. Sendeminute. Da ist ein kleiner Beitrag drin, um halb dann die Wetteraussichten, 10 nach halb. Gucken wir, wer heute Geburtstag hat. Und meine Sendung gibt's montags bis freitags immer von 6 bis 9 Uhr live und unlive. Die Wiederholungssendung von 3 Uhr in der Nacht bis 6 Uhr an, immer zu hören. Kann man noch buchen bei mir, ja, dazu später mehr. Musikalischerseits der Städtewechsel von Deutsch in Undeutsch und dazwischen die aktuelle Uhrzeit. 6 Uhr und 8 Minuten, 8 Minuten nach 6 und nach Dick Brave in Englisch gibt's was Deutsches von der unvergessenen Helga Feddersen. Ja. Gib mir bitte einen Kuss, das ist eine der, ja, Frank Zander hat, glaube ich, auch eine deutsche Version gemacht. Na klar, von Dance Little Bird, ja. Da, ja, jetzt noch eine. Ja, aus der Nummer kommst du nicht mehr raus, du alter Stotter-Heidi. Ja, ich hatte jetzt gerade überlegt, wie die hießen. Elektronikas, jetzt, ja, siehst du da. Deswegen hat es ein bisschen gebremst, die Elektronikas in Englisch-Original. Und hier eine deutsche Cover-Variante. Moin, moin, ihr Lieben. Danke fürs Einschalten.

0: Dittje Knutsche am frühen Morgen hier. Das ist ja, da bin ich ja neidisch ein bisschen. Helga Feddersen, gib mir bitte einen Kuss um 6 Uhr und 12 Minuten, 3 Minuten vor Viertel 7 in der Zwischenzeit. Die Stones sind mal wieder angesagt mit einer schönen Nummer. Ruby Tuesday, ja, die rollenden Steine, sind ja aktuell durch die Medien überall mit ihrem neuen Album und geht richtig los.
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0: Mick Jagger und seine Mannen, die Rolling Stones und Ruby Tuesday um 6 Uhr und 15 Minuten, ganz genau 6:45 haben wir es in der Zwischenzeit oder auch 15 Minuten nach 6, von mir aus auch so, ne? Die Nummer von Guy Mitchell, die Sing the Blue Nummer, ja, die hören wir jetzt uns mal in Deutsch an mit Benny. Zwei wie wir nennt sich das Ding da an dieser Stelle.
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0: Benny, zwei wie wir hier in der Sendung der Morgen mit Gernot. 6 Uhr und 19 Minuten haben wir es. Ja? Eine Minute zu früh gibt es jetzt den Beitrag. Ist aber nicht so schlimm, dafür ist er etwas länger. Na? Und dann hören wir New Order mit Blue Monday. Bitteschön.
1: Eine Rocklegende ist tot. Ozzy Osbourne, der unvergessliche Prince of Darkness, ist im Alter von 76 Jahren verstorben. Seine Familie teilte mit, dass er am 22.07. friedlich im Kreise seiner Liebsten eingeschlafen ist. Die genaue Todesursache wurde zwar nicht genannt, doch Osbourne kämpfte seit Jahren tapfer mit gesundheitlichen Problemen, darunter die Parkinson-Krankheit und Komplikationen nach einem schweren Sturz im Jahr 2019. Ozzy Osbourne war mehr als nur ein Musiker. Als ikonischer Frontmann von Black Sabbath galt er als Erfinder des Heavy Metals. 1968 gründete er die Band in Birmingham. Er prägte maßgeblich den Heavy Metal und legte den Grundstein für das ganze Genre. Mit seiner unverwechselbaren Stimme und seiner wilden, oft exzentrischen Bühnenpräsenz schuf er unvergessliche Hits wie Crazy Train, Crazy, but that's how it goes, und Mama, I'm Coming Home. Mama, I'm coming home. Nur Tage vor seinem Tod stand er noch einmal auf der Bühne. Ein lauter, emotionaler Auftritt, der die Musikwelt nun in tiefer Trauer zurücklässt. Die Rockwelt verliert einen ihrer größten und schillernden Stars, Ozzy Osbourne. Der Prince of Darkness war nicht nur für seine musikalischen Erfolge bekannt, sondern auch für seine legendären und manchmal schockierenden Auftritte. In den 2000er Jahren eroberte Ozzy dann mit seiner Familie die Fernsehbildschirme in der erfolgreichen Reality-Serie The Osbournes. Er zeigte sich dort als überraschend liebenswerter Familienvater, ein starker Kontrast zu seinem düsteren Bühnenimage. Sein allerletzter Auftritt war ein besonders bewegender Abschied. In Villa Park in Birmingham, der Geburtsstätte von Black Sabbath, gab er vor 40.000 Fans noch einmal alles. Auf einem eigenen, für ihn gebauten Thron saß er im Sitzen und richtete sich direkt an seine Fans. Ich lag 6 verdammte Jahre flach. Ihr könnt euch nicht vorstellen, wie ich mich gefühlt habe. Das war sein Zitat von diesem Auftritt. Ein letzter herzlicher Gruß vom Godfather of Metal, dessen einzigartiges Erbe in der Musikwelt für immer fortbestehen wird. Ruhe in Frieden, Ozzy.
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0: New Order mit der 88er Blue Monday Variante, die ja aufgemotzt ist, die ja etwas fetziger. Was ist denn fetzig? Das war ein Schlagwort aus der ehemaligen DDR. Ich habe mich entsinnt, in den 80er Jahren haben wir öfter mal gesagt, ey, das fetzt ja. Ja, so fetzig. Ja. Gibt's gar nicht mehr. Heute spricht keiner mehr so. Außer der alte Sack da hinter den beiden Mikrofonen. Genau, der in der Sendung, der Morgen mit Gernot. Der quatscht noch so. Ja, alte Werte müssen bewahrt bleiben. Was? Ja, wir hören jetzt Country Music um 6 Uhr und 26 Minuten in deutscher Form. 4 Minuten vor 6:30. Bernd Klüver besingt Besser ich als der Kerl von nebenan. Ich habe übrigens gestern Abend 3 neue Titel mit hineingetan in die Rotation. Lasst euch überraschen von Bernd Klüver. Tatsächlich 3 neue Country-gestylte Varianten. Ich kannte ihn eigentlich immer nur so ein bisschen, was heißt bisschen, als Schlagersänger, ne? Aber er hat auch in der Country-Branche Fuß gefasst mit mehreren Songs. Wollen wir aber demnächst hören. Jetzt erstmal hier diesen.
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0: Deutsche Country-Musik mit Bernd Klüver. Besser ich als der Kerl von nebenan. Jetzt gibt's die Wetteraussichten um 6.30 Uhr. Ganz genau 6:30. Ein paar Verbrauchertipps können sich anschließen. Und dann gibt's eine schöne Nummer. Und zwar von Christian Anders. Es fährt ein Zug nach nirgendwo. Aha, jetzt ist der Fairness-Filter kaputt gegangen. Nee, ist er nicht. Denn der singt das Ding in Englisch. Puh, kann man mal Glück gehabt. Nee.
1: Mit KI-Support. Mit Sonne und Wolken geht's in den Morgen. Dazu kann schon mal regnen und auch ein Gewitter ist drin. Ab Mittag wird's dann verbreitet nass mit Schauern und teils kräftigen Gewittern. Vereinzelt auch mit Starkregen und Hagel. Die Höchstwerte liegen heute zwischen 25 und 30 Grad. Morgen dann mehr Wolken als heute. Ab und zu noch ein Schauer oder Gewitter. Maximal 27 Grad.

0: A train to nowhere land. Es fährt ein Zug nach nirgendwo in der englischen Fassung. Mit dem Meister persönlich gesungen Christian Anders. 6 Uhr und 36 Minuten haben wir es. 6 Minuten nach 6:30. Nochmal herzlichen Dank an Michael vom Radiosender hier. Wie heißt der? Radio Vita. Ja, genau, der da aus Berlin. Denn der hat diesen Titel super aufbereitet. Der knisterte fürchterlich von der Single, ne, die er da besetzt. Und zack, war's Knistern weg. Dafür ist KI gut. Das ist in Ordnung. Jetzt hören wir Michael Holm und My Lady of Spain. Bitte.
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Ich habe schön laut mitgesungen, aber ich habe den Schieber unten gelassen. Ja, ich wollte nicht grimmige Gesichter von euch sehen, bzw. hören. Michael Holmann, My Lady of Spain um 6:39, 9 Minuten nach halb. Haben wir es in der Zwischenzeit? Was hat denn hier? Eine Mücke. Ja. Gernot, du bist ja voll der Mörder. Ja, ich kann es nicht abstreiten, ihr habt es ja mitbekommen. Wir haben noch einen Titel und dann gucken wir uns mal die Geburtstagskinder des Tages an. Genau, Rhythmics hatten wir gestern im Programm in Französisch. Heute hören wir das Original in Englisch. Sweet Dreams are made of this.

Na, gucken wir mal, wer heute Geburtstag hat. Jörg Knör, ne? Der deutsche Komiker und Parodist, wird heute 67 Jahre alt. Heute ist der 17. Juli. Gucken wir mal, wer noch Geburtstag hat. Unter anderem Erika Brun, ja? Die Frau von Christian Brun, ne? Gitti und Erika, Heidi, kennen wir, na? Ja, die wird heute 70 Jahre alt. Denn eine CDU-Politikerin, nein, die wollten Brandmauer haben, kriegen sie die Brandmauer. Nicht erwähnt, keine Gratulation. Tut mir aber leid, war sie ja schon mal Staatsoberhaupt. Egal, unwichtig, will Brandmauer, kriegt sie, wird hier nicht erwähnt, bis die Brandmauer fällt. David Hasselhoff, US-amerikanischer Schauspieler und Sänger, wird heute 74 Jahre alt, 1952 geboren. Wen haben wir noch? Auf der Kante, guck mal hier, die Queen. Oh, guck an, die Ehefrau des britischen Kronprinzes Charles wird heute 79 Jahre alt. Queen Camilla. Ja. Mick Tucker, der britische Musiker und Schlagzeuger der Band The Sweet. Ja, der wäre heute auch dran mit Geburtstag. Ist leider im Alter von 54 Jahren 2002 von uns gegangen. Wen haben wir noch? Spencer Davis. Ah, guck an, hier von der Spencer Davis Group, auch hätte heute Geburtstag gehabt. Milva, die italienische Sängerin und Schauspielerin, haben eine ganze Menge heute Geburtstag. Die wäre heute auch dran gewesen mit Geburtstag. Haben wir noch einen? Noch einen? Ich gucke, es sind so viele hier, man muss aber aufpassen, ne, dass man nicht einen überliest. Donald Sutherland können wir noch erwähnen, der kanadische Schauspieler. Der hätte heute auch Geburtstag gehabt. Wen lassen wir jetzt singen? Dorte Kollo, genau, wärst du Dussel doch im Dorf geblieben. Die dänische Schlagersängerin wird heute 79 Jahre alt. Herzlichen Glückwunsch allen Geburtstagskindern des Tages und hören tun sie natürlich jetzt auch. Wärst du doch in Düsseldorf geblieben. Da singt sie.

0: Geburtstagskind Kind des Tages, Dörte Kollo. Dörte, entschuldigen Sie bitte, Dörte Kollo, wärst du doch in Düsseldorf geblieben. 6 Uhr und 48 Minuten haben wir es in der Zwischenzeit. 3 Minuten nach 6:45. Na, wer spielt denn da schon wieder rum? Ich sehe, da verabschiedet sich gerade ein Sender, ja. Der spielt da rum. Aufhören zu spielen, ne? Lassen wir mal schön die Daten, wie sie sind. Ich habe hier einen Bass-Error. Dann nehme ich dich raus aus der Liste. Hast du die Sendung nicht mehr. So einfach ist das. Egal. REM hören wir jetzt mit Losing My Relegation. Mann. Man könnte doch Religion sagen, aber nee, das ist ja Englisch. Was hat wieder anders ausgedrückt? Egal, REM.
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0: Losing My Relegation unter REM um 6 Uhr und 54 Minuten, 6 Minuten vor 7 in der Zwischenzeit. Oh, ich habe ja vergessen, die los mussten auf der Malore, die sind schon weg, die hören mich nicht mehr. Schade, macht nichts. Ich wollte ihnen noch ein schönes Wochenende wünschen, habe ich wieder vergessen. Mann, bin ich ein alter Mann, ich sag's euch. Wir hören gleich die Nachrichten, Sport- und Wetterbericht in kompakter Variante, wie ihr es gewohnt seid zur vollen Stunde bei mir. Und dann würde ich mich freuen, wenn wir uns zur zweiten Stunde wieder hören würden. Bis ran an die Informationen gibt es noch Hubert von Garnier. Du warst, du bist, wirst immer sein. Das ist die deutsche Cover-Variante von dem großen Barry Wright-Song You're the first, the last, my everything. Übrigens, Marianne Rosenberg singt das Ding auch in Deutsch, fällt mir auf und ein. Aber hier die Variante mit Hubert von Garnier. Wie heißt die Devise? Dranbleiben und, noch viel wichtiger, bei Gernot Kaffee einkippen. Danke.
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2: Im Studio Holger Dilk. Die Grünen und die Organisation Finanzwende begrüßen die härtere Gangart der Bundesregierung gegen Steuerbetrüger. Die Deutsche Steuergewerkschaft spricht von einem guten Signal. Unter anderem sieht der Aktionsplan höhere Strafen und bessere Vernetzung der Behörden vor. Die Steuergewerkschaft fordert, dass alles schnell umgesetzt wird. Der DSTG-Vorsitzende Florian Köbler sagte bei NTV:
3: Wir müssen die Ehrlichen von bürokratischen Lasten entlasten. Also Stichwort eine möglichst einfache Steuererklärung. Und das Personal, das in den Finanzämtern vorhanden ist, das soll sich auf die Fälle konzentrieren, wo wirklich Steuern hinterzogen werden, zum einen. Aber zum anderen vor allen Dingen, wo eben der faire Markt mit Füßen getreten wird.
2: Heftige Unwetter haben im Südwesten Deutschlands Schäden angerichtet. Bäume wurden umgerissen und Dächer beschädigt. In Ulm krachte ein Baum auf ein fahrendes Auto. Verletzt wurde niemand. Laut deutschem Wetterdienst brachte eine sogenannte Superzelle Orkanböen und große Hagelkörner. Hersteller stark gezuckerter Getränke sollen künftig eine neue Steuer zahlen. Das hat Gesundheitsministerin Nina Wagen dem Redaktionsnetzwerk Deutschland bestätigt. Der Bund erwartet dadurch rund 650

0: 70 Millionen Euro. Das Geld soll über höhere Steuerzuschüsse an die Krankenkassen den Versicherten zugutekommen. Getränke mit mehr Zucker sollen stärker belastet werden. Grundlage sind Vorschläge einer Expertenkommission. Die Details klärt Wagen noch mit dem Finanzministerium. US-Präsident Trump hat seine Rede an die Nation dazu genutzt, erneut das US-Wahlsystem zu kritisieren. Es sei anfällig für Manipulation und Korruption, das zeigten neue US-Geheimdienstinformationen. Konkrete Belege dafür nannte Trump nicht. China und andere Länder hätten aber versucht, sich in die Wahlen einzumischen. Das Finale der Fußball-WM am Sonntag ist eine Premiere. Zum ersten Mal überhaupt treffen in einem WM-Endspiel der amtierende Weltmeister und der amtierende Europameister aufeinander. Argentinien hat gegen Spanien außerdem die Chance, als erstes Team seit mehr als 60 Jahren den Titel zu verteidigen. Im Übrigen unter den Augen von US-Präsident Trump, der sich zum Endspiel angemeldet hat.
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2: Mit KI-Support. Wolkig mit Sonne, dazwischen geht's in den Morgen, aber es kann schon mal regnen und auch ein Gewitter dabei sein. Ab Mittag wird's in vielen Ecken deutlich ungemütlicher mit Schauern und teils kräftigen Gewittern. Mit Starkregen und Hagel im Nordwesten bleibt's meist trocken. Dazu werden es heute 25 bis 30 Grad. Morgen dann mehr Wolken als Sonne, nur ab und zu Regen, maximal 27 Grad.

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0: Der King of Rock'n'Roll, Mr. Elvis Presley und That's All Right war der Opener der zweiten Stunde meiner Sendung.
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0: Der Freitag ist der Woche, genau, der Freitag. Der Freitag, der 17. Juli 2026. Wir starten zusammen, gemeinschaftlich ins wohlverdiente Wochenende. Ach ja, ich auch, dann 2 Tage nichts machen. Aha, ist das ein Unterschied zu sonst? Nein. Was? Ja, meine Sendung gibt's montags bis freitags von 6 bis 9 Uhr live. Unlive von 3 Uhr in der Nacht bis 6 Uhr ran. Immer die Wiederholung vom Vortag. Diese hier auch, die wird dann am Montag früh, ist die zu hören. Na? So soll's sein. Zur vollen Stunde immer die Informationen mit Nachrichten, Sport und Wetterbericht. In der 20. Sendeminute einer jeden Stunde hören wir einen kleinen Beitrag. Um 9:30 dann die Wetteraussichten und 9:50 gucken wir mal, wer da heute Geburtstag hat. Musikalischerseits, wie immer der stete Wechsel von Deutsch in Undeutsch, bedeutet, ich spiele immer einen deutschsprachig gesungenen, gefolgt von einem nicht deutschsprachig gesungenen Titel, dazwischen die aktuelle Uhrzeit und das dann immer im Wechsel. 7:07, 7:07 und nach dem King, Elvis Presley, in Englisch hören wir was Deutsches. Mireille Mathieu ist angesagt, der Spatz von Avignon, genau. Taratating, taratatong, hören wir uns an. Tourt ja aktuell durch die Gegend, ihre letzte Abschiedstournee, ja. Ein Star, ein Weltklasse-Star. Das muss man mit Fug und Recht so stehen lassen. Mireille Mathieu, ich find's schön, dass ihr da seid und freue mich auf die nächsten gut 50 Minuten euer Gastgeber zu sein. Und es wäre schön, wenn ihr nicht ganz so geizig sein würdet. Meine Tasse ist leer. Keiner passt da auf, ne? Es ist immer das Gleiche. 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

0: Mireille Mathieu, Taratating, Tarataton, ja, ja, ja, aus der Feder von Christian Bruhn. Der Christian Bruhn, der Hitschreiber, weit über 3000 Titel gehen auf sein Konto. Ja, seine Ex hat heute Geburtstag, dazu später mehr. Schöne Melodien hat der Christian Bruhn für uns geschrieben. Ne? Und ihr wisst ja, ich spiele reichlich von ihm. Ja, er hatte... Nee, mehr nicht. Mehr sagen wir nicht. Andermal hetzen wir, heute hetzen wir nicht. Über Christian Bruhn. Ne? Er hat es ja auch krachen lassen in seinem Leben. Ne? Und warum auch nicht? Ne? Gut, Einzelheiten später. Andermal, ne? 7 Uhr und na, gleich 12 Minuten. Ein paar Sekündchen fehlen noch. Dann haben wir es 3 Minuten vor 7:45. Kontrastprogramm wird ja bei mir immer sehr groß geschrieben, ne? Und ich hab's tatsächlich drauf, AC/DC zu spielen, anschließend Roger Whittaker. Kenn ich nix. So ähnlich läuft's jetzt auch. Wir hörten eben Mireille Mathieu, ja? Weichgespülter, zu herzensgehender deutscher Schlager, meine ich liebevoll. Und jetzt etwas für die Hartgesottenen, ja? Für Leute, die also wissen, wie man eine Luftgitarre aufbläst, ne? Green Day und American Idiot. Auf warte. Was so viel heißt wie Idiot, ja? Die Mehrheit von euch denkt wahrscheinlich, Idiot ist ein Schimpfwort. Nee. Guckt mal bei Wikipedia nach. Ja? Gibt mal Idiot ein bei Wikipedia und da wird er feststellen, ist ja gar kein Schimpfwort. Schade. Und seine Feinde bezeichnen wir doch immer als Idiot. Nee. Tut mir leid, ich muss euch alles Bessere belehren. Idiot ist kein Schimpfwort. Lest mal nach, dann werdet ihr das sehen. Deswegen kann auch der Herder zwischen Februar und April, wenn er als Idiot bezeichnet wird, sich nicht beschweren und dich nicht verklagen, weil es kein Schimpfwort ist. Einfach nachlesen und dann wisst ihr mehr. Warum sagst du das jetzt nicht? Nee, ich möchte, dass ihr nachlest.
1: Ding.

0: Ist der Lautsprecher rausgefallen aus dem Radio gerade? Mein lieber Mann, die haben aber richtig Assim, oder? Green Day und American Idiot. Ja, ja, ja. Also wie gesagt, ich bleib dabei. Es ist auch tatsächlich so, ne? Idiot, wenn man zu einem anderen Menschen Idiot sagt, dann beleidigt man ihn nicht. Ist nicht wahr. Denkt man immer. Wobei für das Wort Vollidiot, da würde ich nicht meine Hand für ins Feuer legen. Aber für nur Idiot, damit bezeichnet man nur den Wissensstand des anderen. Ja, genau. Er ist ein Anfänger, ein Laie. Das ist keine Beleidigung. Das ist einfach nur eine Feststellung, wie weit der in irgendeiner Form, was er da gerade macht, imstande ist, damit umzugehen. Ne? Also wenn man zum Beispiel zu einem Busfahrer sagt, du Idiot, dann ist man der Meinung, der ist ein Lenkraddreher, ne? Er hat keine Ahnung vom Busfahren. Ne? Der ist ein Anfänger, ein Laie, ne? Richtig. Oh, erklärbar zu Ende. Klugschieter-Modus wieder aus. Jetzt gibt's keine Idioten, sondern Fachleute. 3 Stück. Manfred Doban, ja, dann Bernd Hengst und Olaf Malolewski. Das sind keine Idioten, sondern Perfektionisten. Die Flippers. Wetten das? Tatsächlich. 7:17, 7:02.
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0: Lieber Tulles an.
1: 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Der Morgen mit Gernot, montags bis freitags von 6 bis 9. Die Flippers wetten das. 7.22 Uhr haben wir es, 8 Minuten vor 7:30. Jetzt gibt's den Beitrag und anschließend U2 und Pride in the Name of Love.
2: Der wahrscheinlich dickste Mensch der Welt ist am Dienstag in New York erneut ins Krankenhaus gebracht worden. Zum zweiten Mal in 3 Jahren soll der 495 Kilo schwere Michael Hebranko in die Klinik abspecken. 50 Schaulustige sahen, wie ihn 12 Pfleger mit einem Gabelstapler aus dem Fenster hieften. Auf dem Gabelstapler wurde eine Spezialtrage montiert, mit der sonst Kleinwale transportiert werden. Hebranko leidet an Esssucht. Allein zum Frühstück verspeist er beispielsweise 24 Hotdogs. Bereits 1996 war der 46-Jährige mit einem Gewicht von etwa 360 Kilogramm im Krankenhaus auf eine 1600-Kalorien-Diät gesetzt worden. Außerdem war sein Körper Flüssigkeit entzogen worden. Nach 2 Monaten hatte er 230 Kilo weniger auf der Waage gebracht und die Klinik verlassen. Er hatte sein Versprechen nur kurz gehalten, Spaziergänge um den Block zu machen.
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0: Die U2-Fans haben laut mitgegrillt beim Titel In the Name of Love. 7 Uhr und 27 Minuten, 3 Minuten trennen uns noch vor der Halbzeit der kompletten Sendung Der Morgen mit Gernot, 3 Minuten vor halb 8. Ich stehe dazu, besingt jetzt die Maite Kelly. Na, guck mal einer an. Mal sehen, zu was sie steht. Ne? Ich stehe auch zu etlichen Sachen. Eines wollt ihr mit Sicherheit gar nicht wissen. Ja, okay, ich spiele den Titel.
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0: Wie recht die Maite hat, wa? Das Beste in meinem Leben bin ich, hat sie ja eben gesungen. Ja, das stimmt. Sehe ich jeden Morgen, wenn ich in den Spiegel gucke und sage mir, ah, verdammt, was sieht der Kerl gut aus. Ach, was bin ich heute gut. Oh, wie bin ich heute in Form. Ja, 7:31 haben wir es, 7:30, 8:01, Maite Kelly, ich stehe dazu. Ich stehe auch dazu, weil wir das Wetter jetzt hören, zum Wetter, ja, wobei das KI-Wetter ist nicht so, da stehe ich nicht so zu. Na, aber egal, wie auch immer. Und dann hören wir Dave Edmunds mit The Race is On, bitte.
1: Mit KI-Support. Wolkig mit Sonne, dazwischen geht's in den Morgen, aber es kann schon mal regnen und auch ein Gewitter dabei sein. Ab Mittag wird's in vielen Ecken deutlich ungemütlicher mit Schauern und teils kräftigen Gewittern. Mit Starkregen und Hagel im Nordwesten bleibt's meist trocken. Dazu werden es heute 25 bis 30 Grad. Morgen dann mehr Wolken als Sonne, nur ab und zu Regen, maximal 27 Grad.

0: Dave Edmonds hatte tatkräftige Unterstützung beim Titel The Race is On, und zwar mit den Stray Cats. Ja, Roxas Town ist ihr berühmtester Titel, denke ich mal. Die waren hier eben mit bei, wie man es gehört hat. Bei Fans. Andere dachten einfach nur, ja, Titel ist gut. Wisst ihr, was auch gut ist? Wenn man einen berühmten Song, den man so kennt, seit Jahrzehnten auch mal in Deutsch hört, weil man des Englischen nicht mächtig ist. Das ist der nächste Song. Wir kennen ihn durchaus alle. Legendär von den Rubens. Na klar, ihren größten Welterfolg. Sugar Baby Love. Das Ding hören wir uns jetzt an in Deutsch. Tommy Fischer besingt diesen schönen Song um 7.35 Uhr, 5 Minuten nach halb 8. Ihr hört die Sendung Der Morgen mit Gernot. Das ist dieser Kerl hier hinter den beiden Mikrofonen, der sehr amüsiert wie Bolle auf dem Milchwagen für euch dufte Bocke zu spielen. Angeber. Ja, stehst du.
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0: Tommy Fischer mit der deutschen Variante vom Rubens Song Sugar Baby Love. 7.39 Uhr in der Zwischenzeit, 9 Minuten nach 7:30. Spüren wir noch ein und dann gucken wir mal, wer heute Geburtstag hat. Ray Charles mit einem kurzen, ganz, ganz kurzen Musiktitel. Hit the Road Jack, bitte.
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Na, gucken wir mal, wer heute am 17. Juli Geburtstag hat oder hätte. Ne? Jörg Knörr, der deutsche Komiker und Parodist, wird heute 67 Jahre alt. Dann David Hasselhoff, guck an, der wird heute 74 Jahre alt. Der US-amerikanische Schauspieler und Sänger. Des Weiteren Dorte Kollo, ja, wird heute 79 Jahre alt, haben wir vorige Stunde schon gehört. Wärst du doch in Düsseldorf geblieben als Geburtstagsständchen? Dann die Ehefrau des britischen Kronprinzen Charles, Queen Camilla, ja, heute wird sie 79 Jahre alt. Mick Tucker, der britische Musiker und Schlagzeuger der Formation The Sweet, der hätte heute auch Geburtstag gehabt, am 17. Juli. Des Weiteren von der Spencer Davis Group, ne, der britische Rockmusiker Spencer Davis, hätte heute auch Geburtstag gehabt, am 17. Juli. Milva, die italienische Sängerin und Schauspielerin, auch sie hat am 17. Juli Geburtstag gehabt. Noch wen? Haben wir noch einen vergessen? Ja, sind noch etliche, aber ich höre jetzt auf. Wir kommen zu denen, die gesangsmäßig jetzt zu hören sind. Und zwar die Erika Brun, ja, ich würde sagen, die Ex von Christian Brun, ja. Gitti und Erika kennen wir durchaus, ne? Die wird heute 70, die Erika. Ja, herzlichen Glückwunsch. Und singen kann sie auch, das beweist sie jetzt mit ihrer Schwester zusammen. Gitti und Erika mit dem Happy 60s Medley aus der Feder von Ex-Mann Christian Brun. Bitteschön.

0: Alle Titel, die ihr eben gehört habt, stammen aus der Feder von Christian Bohn und gesungen hier mit Geburtstagskind Gitti und Erika. Ne? Erika hat heute Geburtstag. Herzlichen Glückwunsch. Happy 60s, das Medley. 7:51, 8:09. Die Beatles singen jetzt Ticket to Ride. Bitte.
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0: Beatles mit dem Song Ticket to Ride hier in meiner Sendung Der Morgen mit Gernot. Die zweite Stunde haben wir auch zusammen geschafft. Nicht schlecht. 7 Uhr und 55 Minuten, ganz genau 5 Minuten vor 8. Wie immer zur vollen Stunde gibt es jetzt die Informationen in Form von Nachrichten, Sport und Wetterbericht in kompakter Variante. Und bis ran an die solchen haben wir noch ein schönes Medley von Roland Kaiser. Ja, Hit Mix heißt das Ding. Für alle Fans von Roland Kaiser, die können sich jetzt freuen. Und ich freue mich, wenn ihr in der dritten und letzten Stunde auch wieder mit dabei seid. Also, bis gleich. Dranbleiben.
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2: Im Studio Holger Dilk. Jens Spahn ist Vater geworden und das hat eine Diskussion losgetreten, denn das Kind von Spahn und seinem Mann ist von einer Leihmutter in den USA zur Welt gebracht worden. Imme Kasten.
3: Ja, und hier in Deutschland ist Leihmutterschaft ja verboten, auch weil Spahns Partei, die CDU, klar dagegen ist, dieses Verbot aufzuheben oder aufzuweichen. Auch Spahn selbst hatte sich vor einigen Jahren noch deutlich gegen Leihmutterschaft ausgesprochen. Kritiker sagen jetzt, Spahn umgehe Verbote, die er und seine Partei für alle anderen in Deutschland aufstellen. In den USA ist Leihmutterschaft in einigen Bundesstaaten erlaubt.
2: Die geplante Zuckersteuer soll kommendes Jahr rund 650 Millionen Euro einbringen. Besteuert werden zuckergesüßte Getränke, sagte Gesundheitsministerin Warken dem Redaktionsnetzwerk Deutschland. Durch die Mehreinnahmen sollen die Versicherten profitieren. Die Krankenversicherung erhält nämlich so mehr Geld aus Steuermitteln. US-Präsident Trump hat das Wahlsystem in den USA scharf kritisiert. In einer Rede an die Nation hat er von schockierenden Schwachstellen gesprochen. Tim Britztrup.
4: Die Wahlmaschinen und das Auszählungsverfahren seien anfällig für Hacking, Manipulation und Korruption, sagte Trump und wiederholte dabei mal wieder seine längst widerlegte Story vom gestohlenen Wahlsieg 2020. Noch vor der Kongresswahl in 3 Monaten soll es umfassende Änderungen geben. Bei der Wahl droht seinen Republikanern eine schwere Schlappe. Kritiker befürchten, dass mit einem neuen Gesetz, dem Safe Act, Millionen Menschen ihr Wahlrecht verlieren könnten, vor allem Wähler der Demokraten.
2: Die US-Armee hat nach eigenen Angaben erneut den Iran angegriffen. Laut iranischen Staatsmedien wurden dabei ein Flughafen und 2 Brücken getroffen. Der Iran selbst griff daraufhin unter anderem wieder Ziele in den Golfstaaten und Jordanien an. Dort haben die USA Militärstützpunkte.

0: US-Präsident Trump ist am Sonntag beim Finale der Fußball-WM dabei. Laut Weißem Haus werde sich Trump das Spiel zwischen Spanien und Argentinien persönlich anschauen. Für den US-Präsidenten ist das nicht ganz ohne Risiko. Als er im vergangenen Jahr das Finale der Club-WM besuchte, wurde Trump von Fans ausgebuht.
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2: Mit KI-Support. Wolkig mit Sonne, dazwischen geht's in den Morgen, aber es kann schon mal regnen und auch ein Gewitter dabei sein. Ab Mittag wird's in vielen Ecken deutlich ungemütlicher mit Schauern und teils kräftigen Gewittern. Mit Starkregen und Hagel im Nordwesten bleibt's meist trocken. Dazu werden es heute 25 bis 30 Grad. Morgen dann mehr Wolken als Sonne, nur ab und zu Regen, maximal 27 Grad.

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0: Nanu, wie hört sich denn Buddy Holly an, ne? Ja, von dem kennen wir den Titel eigentlich? Nee, das war hier Chuck Berry, ne? Nicht Buddy Holly. Dies war der Opener der dritten Stunde meiner Sendung.
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0: Freitag ist heute. Freitag, der 17. Juli 2026. Ihr hört die Sendung Der Morgen mit Gernot, die es montags bis freitags 6 bis 9 Uhr live gibt und 3 Uhr in der Nacht bis 6 Uhr ran immer die Wiederholung vom Vortag. Diese hier hört ihr dann Montag ebenfalls. Das ist jetzt 5 Uhr oder so. 5 Uhr Peng. Was ist denn das Peng? Fast 7, ja? 5 Uhr 7 oder so. Dann, wenn die da ausgestrahlt wird. Aber jetzt haben wir es 8 Uhr und 7 Minuten. 7 Minuten nach 8. Ich habe mal eine Frage. Wie kann ein Mann ein Kind kriegen? Ich werde in meine Schule gehen und werde die Zeugnisse umschreiben lassen. Ich möchte gerne eine 5 haben in Biologie. In der 5. Klasse. Richtig. Damit werde ich zwar nicht versetzt und kriege keinen Schulabschluss, aber egal. Wir müssen das jetzt umschreiben lassen. Das geht nicht, ne? Ja, das habe ich gelernt in Biologie. Die Weibchen bekommen die Kinder und die Männchen, die spendieren den Samen, ne? Ja, es gibt eine Ausnahme, haben wir auch gelernt, ne? Seepferdchen. Bei Seepferdchen, da trägt der Papa die Kinder aus. Richtig. Aber ansonsten gibt's nichts, ne? Die Natur hat das so bestimmt. Die Damenwelt oder die Weibchen, ne, die weiblichen, die Gernot. Ja, was soll ich denn machen? Ich gebe meinen Schulabschluss zurück, ist egal. Ich habe in der 5. Klasse, muss ich gepennt haben, keine Ahnung. Wenn das meine Biologielehrerin hört. Die schüttelt nicht nur den Kopf, die haut mir noch eine links und rechts, wenn ich so einen Quatsch erzählen würde. Ja, die Männer kriegen jetzt die Kinder. Ja, nee, ist klar. Ist klar, ja, nee, ist klar, ne, alles klar. 8 Uhr, hatte ich gesagt, die Uhrzeit schon? Ja, genau. Wir hören immer einen deutschsprachig gesungenen, gefolgt von einem nicht deutschsprachig gesungenen Titel. Und dazwischen gibt's dämliches Zeug vom Moderator und die aktuelle Uhrzeit dazu. Ja. Nach Chuck Berry in Englisch, hören wir was Deutsches. Steinwolke aus der neuen deutschen Wellezeit mit Katharina. Ich muss noch mal überlegen, was hab ich verpasst? Männer können Kinder kriegen. Warte mal, jetzt weiß ich. Die sind nicht von der Erde, die sind vom anderen Stern, die Männer, die praktisch Kinder kriegen können. Sind die vom Mars oder vom Jupiter? Gernot, Montag früh Hausdurchsuchung. Zieh dir schon einen Bademantel an. Ja, ist egal, ich frage dann die Polizisten auch, ob ein Polizist bei ist, der schon mal ein Kind gekriegt hat. Ich sag's euch, ich stell mich jetzt mal vor und dann singt Steinwolke.
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0: Steinwolke und Katharine, 8 Uhr und 12 Minuten, nicht mal. Gernot? Nein, ja, pass auf, ich habe mir das jetzt rausgesucht bei Wikipedia. Ja, pass auf, jetzt geht's los. Achtung, keine Panik, liebe Erwachsene, es bleibt jugendfrei. Ich lese das hier so vor, wie es steht. Na, pass auf, Fortpflanzung. Pass auf, bei Seepferdchen werden die Männchen trächtig. Ja? Die Weibchen produzieren die Eier und legen mit ihnen einen Dottervorrat an. Beim Geschlechtsakt spritzen sie diese dem Männchen in die dafür vorgesehene Bauchtasche, wo sie vom männlichen Sperma befruchtet werden. Das ist mir bewusst und das habe ich auch gelernt in der Schule. Jetzt frage ich mich bei den beiden da, wer wem den Dottersack reingespritzt hat.
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0: Und wo? Wo hat der eine dem anderen den Dottersack reingespritzt? Gernot. Nicht Montag früh um 6. Jetzt gleich, in 3 Minuten kommen sie. Mir egal, ich frage den Polizisten die gleiche Frage. Wie sind die Mädels schwanger geworden? Das ist ja wieder so eine Nummer hier aus der Kategorie diesen hier.
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0: Ich bin schon ganz aufgeregt auf die Babybilder mit dem Babybauch, weißt du? Die werden ja demnächst überall zu sehen sein. The Lovin' Spoonful, Summer in the City.
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0: The Love and Spoonful und Summer in the City um 8 Uhr und 17 Minuten, 2 Minuten nach Viertel 9. Liebe Hörer, ja, also erstmal an die männlichen Hörer, ich suche einen Mann, der mir ein Kind machen kann, bitte. Ja, ich möchte ein Kind von ihm, egal wer, spielt keine Rolle. Und das Kind, das lassen wir dann nicht im Stammbuch eintragen, den Namen, sondern das kommt dann ins Guinness-Buch der Rekorde, nicht?
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0: Nico Haag, Schwittchenschleicher. Mann und Mann können schwanger werden. Ich komm da nicht drüber weg. Ich will auch ein Kind.
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0: Nico Haag aus den Niederlanden und Schmidtchen Schleicher. Ihr Lieben, wenn Mann und Frau jetzt ein Kind zusammen haben, ne, dann kommt ja irgendwann die Zeit, wo das erste Wort rauskommt aus dem Kind. Da freuen sie sich immer, ne? Und beide geben sich schon heimlichen Wettbewerb, ne? Mama, sag mal, Mama, ne? Und er dann zu dem Kind immer, sag mal, Papa, Papa, sag mal. Und bei den beiden, ihr wisst schon, wo also der Mann die Kinder kriegen kann, ja? Da ist das erste Wort. Ihr denkt jetzt, na Papa, ist doch klar, weil ja zwei Papa da sind. Nee. Bei den beiden ist das allererste Wort Maskenskandal.
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2: Vielen Männern in aller Welt wird nachgesagt, dass sie ihr Auto mehr lieben als ihre Frau. Der 28-jährige Buster Mitchell aus Knoxville im US-Staat Tennessee wollte es jetzt offiziell machen. Der von den Frauen enttäuschte Mann, der von seiner Freundin sitzen gelassen wurde, ging zum Standesamt und beantragte die Ehe mit seinem Mustang GT. Ich habe ein gebrochenes Herz und deshalb gehe ich jetzt zum Standesamt und versuche, mein Auto zu heiraten, sagte Mitchell vor seinem Besuch bei der Behörde. In dem Formular für die Bestellung des Aufgebots nannte er als Geburtsort seiner Verlobten Detroit. Als Vater gab er Henry Ford an, den Begründer des gleichnamigen Automobilkonzerns, der die Marke Mustang herstellt. Der zuständige Beamte beschied ihn aber nur trocken, dass nach den Gesetzen von Tennessee nur Männer und Frauen einander heiraten könnten. Doch will der abgewiesene Liebhaber nicht aufgeben. Wenn in Kalifornien gleichgeschlechtliche Paare heiraten dürfen, warum sollten dann nicht verliebte Autofans in Tennessee nicht ihre Autos und Lastwagen heiraten dürfen, erklärte er. Mitchell will sein Glück jetzt bei einer Reihe von Hochzeitskapellen in den Smoky Mountains versuchen.
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0: So, Chubby Checker mit dem Twist, The Twist. Das Ding singt er übrigens auch in Deutsch, ja. Hier mal die originale englische Variante. Wir haben es 8 Uhr und 26 Minuten, 4 Minuten vor 8:30. Ja, ich habe sofort Shitstorm bekommen, weil ich mich so ausgelassen habe über unser neues Traumpaar, ja. Und die haben hier gleich geschrieben, Gernot, du glaubst doch nicht, dass das Kind tatsächlich Maskenskandal als erstes sagen kann. Das kann so ein Neugeborenes oder so langsam Flügge werdendes mit dem Mund, mit der Gusche, mit dem Sprechen, kann ja nicht. Niemals nicht. Muss viel kürzer sein. Habe ich überlegt, ja stimmt. Hat er recht, geht nicht. Maskenskandal kriegt das Kind nicht hin. Nee. Als erstes Wort. Als erstes Wort sagt das CDU.
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0: Weißt du, was du für mich bist? Das spreche ich jetzt lieber nicht aus, dann komme ich doch ins Gefängnis. Dalia Lavi.
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0: Billy Joe Spears, Sing Me an Old Fashioned Song im Original aus dem Englischen und hier die wunderschöne deutsche Cover-Variante mit Dahlia Lavi. Weißt du, was du für mich bist? So ist es. Wir hören jetzt die Wetteraussichten. Na klar, aber warte mal, hier mache ich wieder eins. Diese blöde KI, Mist, den nehme ich weg. Zack, weg ist er. Rauselöscht, den hören wir nicht in der dritten Stunde, weil wir haben ja unseren Kurt, unseren Wetterfrosch. Und der schickt mir tatsächlich die Daten denn und ich lese sie analog vor, weil den KI-Kram muss ich nur 2 Stunden ertragen. In der dritten Stunde nicht. Da weigere ich mich stets und ständig. Kurt, sei bitte schön lieb und gib mir immer die Daten. Ich lese das hier richtig live und ordentlich und vernünftig vor und dann ist es gut. Also als erstes, wie ihr es gewohnt seid, ihr Lieben, die Temperaturen von den 16 Landeshauptstädten unserer 16 Bundesländer. Geht los. Oh, sieht heute nicht so schön aus. Berlin, 22 Grad, wechselhaft. Siehst du, das kann eine KI nicht. Eine KI kann sich nicht versprechen. Wie schade. Ich habe mich eben versprochen. Und? Ist das schlimm? Nö, ist menschlich. So einfach. Das kann eine KI nicht. So, du hör auf zu meckern, gerne und lest das jetzt ordentlich vor. Ich mache ja schon. Berlin 22 Grad wechselhaft mit Schauern. Bremen 20 Grad sonnig. In Dresden 22 Grad stark bewölkt. In Düsseldorf 18 Grad und bewölkt. Erfurt meldet 21 Grad bewölkt. In Hamburg 20 Grad bewölkt. Hannover 20 Grad wechselnd bewölkt. In Kiel haben wir 18 Grad und heiter. Magdeburg 21 Grad, aufkommende Schauer. Mainz 21 Grad, wechselhaft mit Schauern. München 19 Grad, zunehmend sonnig. In Potsdam 22 Grad, wechselhaft mit Schauern. Saarbrücken 20 Grad, einzelne Schauer. Ah, guck an, sowas gibt's also auch. Schwerin 19 Grad, wechselhaft mit Schauern. Stuttgart meldet 20 Grad, bewölkt. In Wiesbaden, wie immer, zum Schluss 20 Grad und aufkommende Schauer. Und nu der Wetterbericht, nichts mit KI, sondern richtig vernünftig hier vorlesen. Ja, wie ist das? Ja, hört ja, das gibt's doch ja nicht. Die sind ja blöde, ihr Quatscher da. Das hört sich wirklich fürchterlich an. Ich lese das jetzt richtig vor und das fängt schon mal an mit ich lese das vor. Kann eine KI auch nicht. Nee, sie kann nicht Berlinern. Nee, und schon ja nicht wechseln innerhalb. Dann Berlinern und mal nicht und so. Ja, das wissen wir ja nur gerne. Das ist aber ja noch, du oder Hetzer. Ich bleib da so lange am Hetzen, bis der Mist aufhört hier in meiner Sendung. Vor allem, ab Mittag und Nachmittag ziehen in vielen Regionen Schauer und teils kräftige Gewitter auf. Lokal sind Starkregen, Hagel und stürmische Böen möglich. Der Deutsche Wetterdienst warnt regional vor Unwettern. Die Höchsttemperaturen liegen je nach Region zwischen etwa 22 und 31 Grad. Im Nordwesten meist etwas kühler und häufiger trocken. Zum Wochenende setzt sich kühlere Luft durch. Am Sonnabend, nicht Samstag, Sonnabend. Ja? Ändere ich gleich, kann eine KI auch nicht. Ich kann das während des Moderierens sogar. Am Sonnabend wird es vielerorts angenehmer mit Temperaturen um 22 bis 25 Grad. Und welche KI kann das so vorlesen, wie ich es eben gemacht habe? Keine auf der ganzen Welt. So ist es.
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0: Hallo, I'm Johnny Cash. So ähnlich kam er mal auf die Bühne. Mr. Johnny Cash und der Folsom Prison Blues. Schöne Nummer. Country Music, erster Kajüte, hätte ich beinahe gesagt. 8 Uhr und 37 Minuten in der Zwischenzeit, 7 Minuten nach 8:30. Spielen wir noch einen schnuckeligen Song und dann gucken wir mal, wer heute Geburtstag hat. Mit Sicherheit kennt ihr diesen One-Hit-Wonder, sagt man so, zu einem Titel, wo eine Formation einen Riesenerfolg feierte mit einem Song und danach nicht mehr diesen Erfolg vorweisen konnte, beziehungsweise an den erst gespielten oder gesungenen Titel anknüpfen konnte. Das ist auch bei Opus leider so. Live is Live, den Titel kennen wir alle. Wir hören eine deutsche Fassung mit der Formation PSB heute live. Da ist er.
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Dann gucken wir mal, wer heute Geburtstag hat. Am 17. Juli unter anderem Jörg Knör, der deutsche Komiker und Parodist. Ja? Dann Erika Brun, die Ex von Christian Brun. Da hatten wir vor der Stunde schon eine schöne lange Nummer gehört mit Gitti und Erika. Ihr wisst schon, da die mit Heidi und sowas alles. Ja, genau, die da. Richtig, richtig, richtig. Des Weiteren hier eine Dame, die wir alle kennen, aber ich werde sie nicht erwähnen oder auch nicht gratulieren, denn sie wollen die Brandmauer haben. Kriegen sie auch die Brandmauer. War mal eine Spitzenpolitikerin, Platz 2 in Deutschland. Ja, aber sehr jahrelang ertragen müssen. Keine Gratulation, nein, und keine namentliche Ernennung. Ihr wollt die Brandmauer, kriegt ihr von mir die Brandmauer, kein Problem. Keine namentliche Ernennung und keine Gratulation. David Hasselhoff, 74 Jahre, wird er heute US-amerikanischer Schauspieler und Sänger. Des Weiteren Dörte Kollo, ja, die dänische Schlagersängerin, du weißt schon, naja, wer ist da doch in Düsseldorf geblieben? Richtig, haben wir in der ersten Stunde gehört, die hat heute auch Geburtstag, 79 Jahre alt wird sie, die Queen, Camilla Parker Bowles, so hieß sie doch, ne? Die Kronprinzessin von Charles, ja, wird heute 79 Jahre alt. Und Spencer Davis gab, ja, der Spencer Davis heute auch ebenfalls, hätte er Geburtstag gehabt. Milva ist noch zu erwähnen, die italienische Sängerin, auch am 17. Juli Geburtstag. Und jetzt kommt's, Mick Tucker, der britische Musiker und Schlagzeuger der Formation The Sweet, der hätte heute auch Geburtstag gehabt. Und die lassen wir jetzt noch singen. The Sweet mit dem The Sweet Mix. Schönes Medley, da ist es.

0: Der ehemalige Drummer, ne? Ja, der britische Musiker und Schlagzeuger von The Sweet, Mick Tucker. Zu Ehren ihm haben wir das eben schön gehört, das Medley, ne? Warte mal, mir fällt ja noch einer ein. Moment, die muss ich noch von mir geben. Moment, da fällt mir noch einer ein. Ja, der Typ da, der das Kind gekriegt hat, als Mann jetzt, wa? Pass auf, da kommt ein Reporter und sagt ihm dann, wer von euch beiden wäscht denn, wer ist denn das Männchen und wer ist denn das Weibchen? Wer spielt denn das da, ne? Wer wäscht denn die Wäsche? Ja, mal ich. Aha. Naja, der Reporter will es jetzt genauer wissen. Wer füttert denn das Kind? Na, mal eher mal ich. Na, wer hat denn von euch Bein und die Vagina? Sagt er, das weiß ich nicht. Ich fahre der Harley Davidson.
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0: Ich sag's euch, Männer, die Kinder kriegen können, da musst du erst mal drauf kommen. Das ist, ja, die Ausnahme sind die Seepferdchen, okay. Aber vielleicht war der im früheren Leben mal ein Seepferdchen gewesen. Gerlot. Ich verabschiede mich jetzt. Das bringt nichts. Ich würde mich sonst zu tief noch reinsteigern, ja. Zwei Männer, die ein Kind kriegen. Ja. Na gut, egal. Ihr Lieben, ich wünsche euch ein richtig tolles Wochenende. Hat mir wieder Spaß gemacht, die Woche. Wir hören uns Montag früh ab 6 wieder. Ja. Ich habe mich bis dahin beruhigt, ist versprochen. Ne? Packt den Grill aus, auch wenn das ein oder andere Wetterchen lokal durchaus mal nicht so sein kann. Aber ich habe da auch einen Pavillon oder sowas oder eine Terrasse, wo man da drunter nicht ganz so nass wird, wenn es kurz mal strippelt. Aber der Regen, der da runterkommt, ist ja sehr, sehr warm. Ne? Wir erwarten ja sommerliche Temperaturen und somit dürfte das gar nicht so kalt ausfallen und nicht so schlimm sein. Ne? Bis ran an den Ausschmeißer habe ich noch Helga Hahnemann. Ne? Berlin, den Titel singt sie jetzt. Ich wünsche euch viel Spaß mit den folgenden Sendungen, die nach mir kommen. Und ich will auch ein Kind. Bitte, liebe Männerwelt, wer macht mir ein Kind? Ich will auch eins. Kriegt man das auch im Lotto? Nicht? Beim Discounter vielleicht? Nee, auch nicht. Gott. Die zünftige Verabschiedung, wie immer. Dina nach links. Dina nach rechts. Tschüss, ihr Lieben. Macht's Schmugge. Euer nicht kinderkriegender Gernot aus dem wunderschönen Märkisch-Oderland. Ja, Gernot, wieso kannst du eigentlich keine Kinder kriegen? Ja, das kann ich euch sagen. Ich nehme die Pille.
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0: Das ist aber eine andere Pille, die du nimmst. Die ist blau. Ach so, ja, nee. Nee. Helga, sing.
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0: die Zeit. 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
2: Im Studio Holger Dilk.
3: Goal! De España!
2: Ja, so klang das in der Nacht bei den spanischen Kollegen. Spanien ist nämlich Fußball-Weltmeister. Völlig verdient haben sich die Spanier im WM-Finale gegen Argentinien mit 1:0 durchgesetzt. Die Entscheidung fiel erst in der Verlängerung. Nach dem Abpfiff kannte der Jubel in Spanien keine Grenzen mehr. Bei Argentiniens Superstar Lionel Messi flossen nach der Finalniederlage Tränen. Für ihn war es wohl der letzte WM-Auftritt. Für Aufsehen sorgte auch die Halbzeitshow mit Madonna, Justin Bieber, Shakira und Co. Über 27 Minuten dauerte das Ganze. Red Bull hat offenbar den Weg für Jürgen Klopp zum Fußball-Bundestrainer freigemacht. Wie der 59-Jährige am Abend bei Magenta TV bestätigt hat, gibt es eine Einigung mit seinem Arbeitgeber Philipp Nitzig.
4: Klopp hat eigentlich noch einen Vertrag bis 2029. Red Bull soll Klopp da aber sehr großzügig entgegengekommen sein. Nun müssen noch ein paar letzte Details mit dem DFB geklärt werden. Das soll aber alles eine Sache von wenigen Tagen sein, sagte Klopp. Die Zeit drängt, denn in gut 2 Monaten steht bereits die nächste Länderspielpause an und die hat es in sich. Innerhalb von 2 Wochen spielt die DFB-Elf gleich 4 Nations League-Partien, unter anderem gegen die Niederlande.
2: Kritik an seinem eigenen Tonfall weist Kanzler Merz zurück, aber die Debattenkultur der Opposition kritisiert er wiederum heftig. Merz wirft der Linken und auch den Grünen vor, im Bundestag die gleiche Tonlage wie die AfD anzuschlagen. Merz sagt dem ZDF:
5: Wir haben es mit einer Vertrauenskrise der Demokratie insgesamt zu tun. Und daran arbeiten wir in der Koalition. Das ist nicht nur die Aufgabe einer Regierung, ist auch die Aufgabe aller demokratischen Parteien.
2: In der CDU laufen die Beratungen über die Nachfolge von Jens Spahn als Bundestagsfraktionschef. Neben dem Präsidium tagt heute auch der geschäftsführende Vorstand der Unionsfraktion. Als Favorit für die Nachfolge von Spahn gilt Kanzleramtschef Frei. Dazu müsste Kanzler Merz aber sein Kabinett umbauen. Bei einer Jubiläumsfeier am Chiemsee hat ein Mann Bayerns Ministerpräsident Söder mit einer Tomate beworfen. Sicherheitskräfte griffen sofort ein und nahmen den mutmaßlichen Angreifer fest.

0: berichtet die Bild-Zeitung. Verletzt wurde Söder dabei nicht.
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2: Mit KI-Support. Wolkig geht's in den Morgen, im Norden kann's auch mal nass werden und Richtung Nordosten sind Schauer und vereinzelt Gewitter dabei, an der Küste dazu teils Sturmböen. Später bleibt's sonst oft trocken und zwischendurch freundlicher, die Höchstwerte liegen bei 17 bis 24 Grad. Morgen meist Sonne und Wolken, an den Alpen ab und zu ein Schauer, maximal 27 Grad.

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0: Martha Reeves and Vandellas sang den Titel, den wir eigentlich eher von David Bowie kennen, ne? Dancing in the Street. Aber der Titel ist in Wirklichkeit von Marvin Gaye. Der hat das Ding nämlich aus der Taufe geholt. Sie hat hier das Ding so ziemlich als erstes gesungen, 1964 schon, ne? Und dann später in den 80ern, da kennen wir das Ding von David Bowie. Herzlich willkommen, ihr Lieben, ihr habt alles richtig gemacht, denn ihr hört die Sendung
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0: Montag ist heute, Montag, der 20. Juli 2026 und ihr hört wie immer die Sendung Der Morgen mit Gernot, die es montags bis freitags immer live gibt von 6 bis 9 Uhr. Und unlive, mitten in der Nacht von 3 Uhr bis 6 Uhr ran, gibt es immer die Wiederholung vom Vortag. Ja, ich habe eben die letzte Stunde noch komplett gehört, habe mich köstlich amüsiert, wie ich mich amüsiert habe, dass Vater Kinder kriegen könnte oder Väter vielmehr. Ja, ja, ja, ja, na gut. Wir wissen ja, wie es jetzt ausgegangen ist. Wer also Kinder kriegt, der wird dann aus der Politik geschmissen. Ach ja, so ist das richtig. Beziehungsweise muss zurücktreten. Auch das ist völlig richtig. Wer sich an Gesetze, die er selber geschrieben hat, ja, für die Bürger selbst nicht dran hält, der ist untauglich, völlig untauglich für politische Führungsämter. So würde ich das mal sagen. Ist auch völlig korrekt, was da jetzt passiert ist. Ne? Da müsste eigentlich noch viel mehr abbestraft werden. Die Nummer, wir wissen ja noch, die Massenskandal, ne? War da nicht noch was? Das wird aufgearbeitet, definitiv. Gut, soweit zum Thema Politik. Meine Sendung gibt es montags bis freitags von 6 bis 9, hatte ich ja schon gesagt. In der vollen Stunde Nachrichten, Sport und Wetterbericht in kompakter Variante. Dann in der 20. Sendeminute gibt es einen kleinen Beitrag um halb die Wetteraussichten. Und 10 nach halb gucken wir, wer heute Geburtstag hat. Musikalischerseits seid ihr meinen Fairnessfilter ja gewohnt. Das bedeutet, ich spiele immer einen deutschsprachig gesungenen, gefolgt von einem nicht deutschsprachig gesungenen Titel. Dazwischen die aktuelle Uhrzeit und dann ist der Drop so gut wie erlutscht. 6 Uhr und 9 Minuten, 9 Minuten nach 6. Jetzt hören wir die Ministres aus der Schweiz, und sie singen Grüezi wohl, Frau Stirnima. Genau. Schön, dass ihr da seid. Moin, moin, Postkaffee.

0: Oh, mit Applaus, ja, kick meine an, den haben sie ja verdient, ja. Grüezi wohl, Frau Stirnimor, ne, die Mistress. 6:12 haben wir. 3 Minuten trennen uns vor der 6:45 Marke. Die Beatles, die 4 Pilzköpfe aus Liverpool, die habe ich sehr oft im Programm, wie ihr wisst. Die deutsche Variante heißt, ebenfalls, achso, der Titel ist gleich, entschuldigen Sie bitte. Bill Ramsey singt die deutsche Variante von dem englischen Originaltitel, den wir jetzt hören von den Beatles. Es handelt sich um die Yellow Submarine. Na bitte.
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Die Beatles mit Yellow Submarine hier in der Sendung der Morgen mit Gernot. 6 Uhr und 15 Minuten, ganz genau 6:45 haben wir es in der Zwischenzeit. Oder für unsere westdeutschen Zuhörer 6:15. Bitteschön, dem Tierchen sein Pläschen. Wir hören die deutsche Antwort auf dem englischen Originalsong von, na klar, den Smokies. Und zwar, na, welcher? Oh, von den vielen Hunderten, war? Ja, okay, wir nehmen mal heute Mexican Girl. Und der gute Bernd Klüver hat das Ding in Deutsch von sich gegeben. Hören wir gleich, in wenigen Sekunden geht's los. 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

0: Ach, so ein bisschen Theatralik mit drin am frühen Morgen, ne? Muss auch sein. Ja, ja, für Freunde, die langsam wach werden wollen und so ein bisschen herzvollere Musik mögen. Ja, wobei ja eine Morgensendung eher dafür da ist, die Leute über die Bettkante zu schupfen. Schubsen, ja. Und zwar von innen nach außen, nicht von außen nach innen, ne? Das machen wir abends dann. Bei der Sendung mit Gernot, ne? Erotisches zur Nacht. Was für ein Ding, Gernot? Du kriegst gerade eine Pinocchio-Nase. Naja, vielleicht mache ich sie mal. Ja, das wäre ja nicht schlecht. Gab's aber schon, ist keine Neuerfindung, ne? Frank Schmeichel bei 100,6, ja, genau, okay. Na, wie auch immer. Jetzt haben wir 6 Uhr und 20 Minuten, der genau der richtige Zeitpunkt für unseren kleinen Beitrag, den ich versprach. Und das ist dann 10 Minuten vor 6:30. Anschließend hören wir Schick mit Good Times. Das stimmt, wir haben heute wirklich eine gute Zeit.
1: Die Straubinger Polizei hat einen mit 4,3 Promille Alkohol im Blut sturzbetrunkenen Radfahrer erwischt. Die Polizei teilte am Mittwoch in der niederbayerischen Stadt mit, sie ermittle auch gegen die Wirtsleute, in dessen Lokal der 32-jährige Plattlinger getrunken habe. Der Mann stürzte den Angaben zufolge bei seiner nächtlichen Trunkenheitsfahrt in Plattling schwer und konnte nicht mehr selbst aufstehen. Mit einer blutenden Platzwunde am Kopf sei er ins Krankenhaus eingeliefert worden. Der Polizeisprecher erklärte, als das Ergebnis des Bluttests bei der Polizei eingetroffen sei, habe es zu manchen hartgesottenen Streifenbeamten die Sprache verschlagen.
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0: Ein bisschen Funky Music am frühen Morgen. Ja, die Formation Chic und Good Times um 6 Uhr und 25 Minuten, 5 Minuten vor 6:30 Mamas. Ihr hört ja immer so eine Menge Sampler hier bei mir in der Sendung, ne? Ja, das muss sein, das gehört dazu, das ist so Radio wie früher, ne? Und unter anderem ist da auch mal ein Sampler, wo man dann so die einzelnen Musikstücke so kurz angespielt hört, ne? Gibt's da, ne? Und da gibt's immer einen Song, der das dann nennt, ich bin der König der blauen Berge oder so ähnlich, ne? Ja, ich kann das nicht ganz so gut, aber wer es richtig gut kann, sage ich euch, Peter Hinnen. Und den hören wir uns jetzt mal komplett an, diesen Titel, ne? Und dann gucken wir mal so langsam, was mit dem Wetter heute ist. Ja, also Peter Hinnen, ich bin der König der blauen Berge. Sein bekanntester Titel ist 7000 Rinder. Kinder, Kinder, Kinder, genau, das ist sein bekanntester gewesen. Übrigens, Peter Hinnen steht auch im Guinness-Buch der Rekorde drin, ja. Er kann in einer Sekunde die meisten Jodler geben, ne? Das musst du auch erstmal hinkriegen, ne? Wirklich, ohne Quatsch, ja? Steht da drin, im Guinness-Buch der Rekorde. Ich bin der König der blauen Berge.
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0: Peter Hinnen, ich bin der König der blauen Berge. Hier in meiner Sendung, der Morgen mit Gernot. Wir haben es jetzt 6 Uhr und 29 Minuten. Eine Minute noch trennen uns vor der 6:30 Marke. Jetzt hören wir den Wetterbericht, die Wetteraussichten, ja, die künstlichen. Und dann eventuell ein paar Verbrauchertipps. Ja, es gibt ja viele Sender, die meine Sendung gebucht haben. Und bei dem einen oder anderen hört man auch Werbung, weil die sich dadurch finanzieren. Bei wem nicht, der hat Glück, der hört sofort New Order und True Fight. Ja? Nochmal ein Hinweis in einer Sache übrigens. Die Sender, die die Plattform Laut FM nutzen, ja, sollen nochmal entspannt und ruhig sich zurücklehnen. Die Hörerstatistiken sind immer noch nicht komplett überall abfragbar. Also immer ganz entspannt. Luft holen und Geduld haben. Ne? Da wird definitiv dran gearbeitet. Ich weiß es aus guter Quelle, informierter Quelle. Also noch ein paar Tage Geduld und dann wird es auch irgendwann wieder funktionieren. Denn hier, selbst in meiner Sendung, sehe ich, da frage ich ja auch die Hörerzahlen ab, dass mehrere Fehlermeldungen da zustande kommen, weil sie noch nicht abfragbar sind. Na gut, also Geduld. Und nun, wie ich es eben alles vorgeplänkelt hatte.
1: Mit KI-Support. Wolkig geht's in den Morgen, im Norden kann's auch mal nass werden und Richtung Nordosten sind Schauer und vereinzelt Gewitter dabei, an der Küste dazu teils Sturmböen. Später bleibt's sonst oft trocken und zwischendurch freundlicher, die Höchstwerte liegen bei 17 bis 24 Grad. Morgen meist Sonne und Wolken, an den Alpen ab und zu ein Schauer, maximal 27 Grad.

0: New Order, Blue Monday zum Beispiel, der ist auch ein schöner Titel von der Formation. Und hier True Fright in meiner Sendung, der Morgen mit Gernot. 6 Uhr und 35 Minuten, das macht 5 Minuten nach 6:30. Nicole ist mal wieder dran. Guck an, die habe ich auch sehr gerne im Programm. Jeder Zaun, jede Mauer wird aus Blumen sein. Na, bitteschön. Und dann gucken wir mal, wer heute Geburtstag hat. Ja, ich weiß. Ich will auch. Ja, denkt daran, wenn ihr euch meldet, dass ihr Geburtstag habt, müsst ihr auch hinausziehen, ne? Also lieber den Finger wieder runter.
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Na, dann gucken wir mal, wer heute Geburtstag hat am 20. Juli. Ja, heute viele, viele. Zum Beispiel der Mann, ja, der Ehemann von Verona Poth, ja. Francio, heißt der Francio? Ich glaube ja, Francio Poth. Der deutsche Unternehmer wird heute 57 Jahre alt. Des Weiteren haben wir zu verzeichnen von der US-Band Soundgarden, ja, Chris Cornell, der hätte heute auch Geburtstag gehabt, 20. Juli. Des Weiteren Carlos Santana, ja, von der Musikformation Santana, der US-amerikanische Musiker und Gitarrist, der wird heute ebenfalls, also hat Geburtstag, würde ich sagen, so, und wird heute 79 Jahre alt, so wollte ich es ausdrücken. Des Weiteren Diana Rick. Wer ist die? Ah, ich sag's euch, die Älteren unter euch werden die noch kennen, die Serie. Ich hab die geliebt. Mit Schirm, Charme und Melone, ja? Mit Emma Peel und John Steed. Genau, Steed, entschuldigen Sie bitte. Und die Dame dort, ja, die immer so gut Karate konnte und sehr elegant sich bewegt hat, die hätte heute auch Geburtstag gehabt. Sie ist ja 2020 im Alter von 82 Jahren gestorben. Trotzdem hätte sie heute Geburtstag gehabt. Und als letztes zu erwähnen sei die US-amerikanische Musikerin und Komponistin Kim Carnes. Und die wird heute schöne, glatte 81 Jahre alt. Herzlichen Glückwunsch allen Geburtstagskindern des Tages. Und da hören wir sie auch. Kim Carnes mit ihrem berühmtesten Song, denke ich mal, Bette Davis Eyes. Bitte.

0: 81 Jahre wird sie heute. Herzlichen Glückwunsch, Kim Carnes und Bette Davis Eyes. Es gibt noch eine schöne deutsche Variante davon. Ute Berling singt das Ding, als ob sie Bette Davis wäre. Genau die gleiche Melodie, nur mit einem deutschen Text, habe ich auch das ein oder andere Mal schon gespielt. Hier in meiner Sendung, der Morgen mit Gernot. Wir haben es 6 Uhr und 45 Minuten, ganz genau 6:45 oder 6:45 genannt. Florian Heidt singt jetzt, das tue ich so gerne für dich. Die Melodie ist bekannt und zwar von Engelbert, seinem großen Song A Man Without Love aus dem Jahr 83 und hier in der deutschen Fassung.
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0: Eine liebevolle Hommage an seine Partnerin besang Florian Heidt eben mit Das tu ich so gerne für dich. Der Heidt hier übrigens wird mit Damentoilette geschrieben. Mit was für ein Teil? Da hinten, sagte man immer früher, weil beim Telefon immer so schlecht die Verständigung früher war. Ja, die analoge damals noch. Ja, und da hatte man dann den ein oder anderen Buchstaben oder Wort dann eben halt buchstabiert, ne? Ja, da sagte man bei Schmidt zum Beispiel und auch hier in diesem Fall bei Heidt, hin mit Darmtoilette, ja, weil mit T oder D? Nein, mit Darmtoilette, mit DT. Ah ja, guck an. Oh nee, Gerlot, was hast du morgens im Kaffee? Wenn ich euch das sage, dann wollt ihr das auch. Und nein, den Kaffee trinke ich lieber alleine. Ja, genau. James Brown singt jetzt I Got You. I feel good. Das tue ich auch. Montags bis Freitags von 6 bis 9. I feel good. Richtig.
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0: James Brown, I got you, I feel good. Um 6 Uhr und, naja, gleich. Ein paar Sekündchen fehlen noch, dann haben wir es 54, ja, 6 Minuten vor 7. Das war's für die erste Stunde. Alle, die los müssen zur Malore, habe ich schon vergraut. Die sind schon weg. Oh, zu spät, habe ich vergessen. Naja, die vorhin machen müssen. Nach Kim Carnes oder so, ne? Na gut, okay. Jetzt sind sie weg. Trotzdem, falls jemand noch zuhören sollte, einen schönen Start in die neue Woche. Alle anderen schön artig dranbleiben. Denn jetzt gibt's gleich nach den Nachrichten, Sport und Wetterbericht in kompakter Variante die zweite Stunde mit meiner Wenigkeit. Bis ran an die solchen hören wir noch Howard Carpendale mit einem schönen Song, Dann geh doch. Ja, hört sich zum Anfang so ein bisschen an, schade oder so ähnlich. Aber hinten ganz zum Schluss muss man auf den Schluss hören. Da wendet sich das Blatt zum Guten. Also einen Song mit Happy End, so wie wir ihn gerne haben. Hören wir jetzt gleich. Wer Informationen für mich hat oder irgendwelche Sachen an mich tätigen möchte, kann das tun an die Studi-Handynummer unter 0170 18 16 616. Danke im Vorab dafür und nun singt der Howard. Bis gleich, ihr Lieben. Schönartig sitzen bleiben und dranbleiben.
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0: die Zeit. 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
2: Im Studio Holger Dilk. Spanien ist Fußballweltmeister. Die Spanier haben das WM-Finale gegen Argentinien mit 1:0 nach Verlängerung gewonnen. Matchwinner ist Ferran Torres, der Joker erzielte den entscheidenden Treffer. Nach dem Abpfiff kannte der Jubel in Spanien keine Grenzen. Ja, so klang das nach Abpfiff um kurz nach Mitternacht in Palma de Mallorca. Das Finale war lange umkämpft und chancenarm mit einer Halbzeitshow mit Starauflauf und Überlänge. Argentinien musste die Verlängerung im Übrigen nach einer gelb-roten Karte in Unterzahl spielen. Für Spanien ist es die zweite Weltmeisterschaft nach 2010. Jürgen Klopp wird neuer Fußball-Bundestrainer, das ist so gut wie ausgemacht. Knackpunkt war ja bisher immer sein laufender Vertrag bis 2029 bei Red Bull. Klopp sagte nun aber bei Magenta TV:
3: Ich habe eine Einigung und eine Regelung mit Red Bull gefunden, eine sehr, sehr großzügige Regelung, wenn man so will. Da ist der Sache praktisch nichts mehr im Wege steht, außer es müssen noch viele Gespräche geführt werden, weil wir ja mit einem Verband sprechen auch. Und da werden viele Leute müssen da informiert werden, aber es geht alles in die richtige Richtung.
2: Klopp selbst rechnet mit einer offiziellen Bekanntgabe in wenigen Tagen. Bundeskanzler Friedrich Merz sieht eine Vertrauenskrise der Demokratie. Da sieht er nicht nur die Regierung gefordert, sondern alle demokratische Parteien. Aber während er Kritik an seinem Tonfall zurückweist, stellt er im ZDF in Sachen Debattenkultur die gesamte Opposition in eine Ecke.
4: Von der AfD sind wir es gewöhnt, von den Linken mittlerweile auch, aber auch von den Grünen mittlerweile. Das war alles derselbe Sound. In einer Art und Weise der Auseinandersetzung, das war keine Werbung für die Demokratie. Man kann in der Sache unterschiedlicher Meinung sein. Aber diese persönliche Herabsetzung, auch nur noch die persönliche Auseinandersetzung, die schadet unserer Demokratie. Da können wir als Regierung einiges zu tun, um es besser zu machen, aber allein nicht.
2: In der CDU laufen die Beratungen über die Nachfolge von Jens Spahn als Bundestagsfraktionschef. Neben dem Präsidium tagt heute auch der geschäftsführende Vorstand der Unionsfraktion. Als Favorit für die Nachfolge von Spahn gilt Kanzleramtschef Frei. Dazu müsste Kanzler Merz aber sein Kabinett umbauen.
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5: Mit KI-Support. Wolkig ist es heute Morgen vor allem im Norden und da können auch schon mal Schauer runterkommen, im Nordosten auch mit einem Gewitter dabei. Im Westen und Süden setzt sich dagegen oft die Sonne durch und es bleibt trocken. Dazu Höchstwerte zwischen 17 und 24 Grad, ganz vereinzelt bis 26 Grad. Morgen dann meist Sonne und Wolken, oft trocken, maximal bis 27 Grad.

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0: In Deutsch gibt's die Nummer auch von vielen, unter anderem von Ted Herold, kennen wir das Ding auch, The Duran Run, oder von Even Sisters, die haben's auch geschmettert, und hier in der Variante von den Crystals, ne, The Duran Run. Und das als Opener der zweiten Stunde meiner Sendung.
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0: Legen wir los. Montag ist heute. Montag ist der 20. Der 20. Juli. Ja, oder auch Juli genannt, ja, genau. Der Juni wurde abgekürzt mit Juno manchmal, für die Verständlichkeit, für die bessere. Und der Juli mit Juli, ne, abgekürzt manchmal. Also wir haben Juli, der Monat 07, ne, so könnte man es auch sagen. Genau, 2026. Ihr hört die Sendung Der Morgen mit Gernot, dies seit mehreren Jahren, ja, im 7. Jahr, glaube ich, gehe ich schon, in der Zuverlässigkeit, ne, gibt's die schon. Von Montag bis Freitag 6 bis 9 und nicht live als Wiederholungssendung in der Nacht von 3 bis 6 Uhr immer in der folgenden Nacht. Zur vollen Stunde hört ihr Nachrichten, Sport und Wetterbericht, damit man informiert in den Tag kommt. In der 20. Sendeminute ein kleiner Beitrag, dann um halb die Wetteraussichten mit KI-Support. Na fein. Und 10 nach halb gucken wir mal, wer heute Geburtstag hat. Musikalischerseits, auch das seid ihr schon ewig gewohnt, ist bei mir ein Fairnessfilter geschaltet. Bedeutet, ich spiele immer einen deutschsprachig gesungenen, gefolgt von einem nicht deutschsprachig gesungenen Titel. Dazwischen die aktuelle Uhrzeit und das dann immer im Wechsel. 7 Uhr und 8 Minuten haben wir es jetzt. 8 Minuten nach 7. Die Fernsehserie, ja, damals in den 60er, 70ern oft ausgestrahlt. Ich habe sie in Schwarz-Weiß kennengelernt. Ja. Ich weiß, dass sie in Farbe war, aber ich kannte sie nur mit einem Röhrenfernseher in Schwarz-Weiß. Ja, die legendäre, ja, Western-Serie könnte man so sagen. Ja, ja, ne, Rauchende Colts kennt man, oder auch Bonanza, ne? Ja. Auf der Ponderosa. Auf der Ponderosa mit Hoss Hartwright und wie die alle heißen, ne? Die Cartwrights. Und die Titelmelodie, die hören wir uns jetzt an, aber in Deutsch von Frank Paulsen. Ja? Die Sonne brennt, der Käse stinkt, Bonanza. Na gut, das singt er jetzt nicht ganz so. Aber die Melodie stimmt da. Schön, dass ihr da seid. Moin, moin. Danke fürs Einschalten.

Die Titel haben auch viele gecovert, ja, aber hier in der deutschen Variante mal mit Ralph Paulsen. Ne? Im Englischen kenne ich sie von Johnny Cash zum Beispiel und in der Instrumentalfassung von vielen, vielen, vielen, vielen was für ein Teil? Der Künstlern. Ah ja, okay, das können wir gerne lassen. Ne? Viele, viele Orchester und Kombos und wie sie alle hießen, haben das Ding sehr, sehr gerne gespielt. James Laster auch und viele, viele andere. Bonanza! 7:11 gerade noch so. 8:15 haben wir's. Die Dixie Chicks singen jetzt die Chapel of Love. Ach, was schön. Ja, ja, ja. Ich kann mich richtig gut entsinnen. Ich fand das immer gut. Der Dicke, der hat mir am meisten gefallen von den Cartwrights. Ja, ja, der kommt doch dem Ebenbild von mir, von meinem derzeitigen Abbild. Ziemlich nah. Gernot, das will hier keiner wissen. Na gut, ich wollte es ja nur erwähnt haben.

0: The Chapel of Love mit den Dixie Caps hier um 7:15, 7:15, auch genannt, oder auch 7:15. Jürgen ist gerade wieder im Gespräch, Jürgen Drews, ne? Ich lese auch tatsächlich gerade einen Beitrag über ihn, da wird schon wieder gelästert. Ich verstehe das alle nicht, ja. Jürgen Drews am Rollator, Familie bittet um Respekt und Fingerspitzengefühl. Und die Kommentare, die da manchmal drin sind, die vergessen alle. Die also negativ über sowas reden, vergessen alle, dass sie eines Tages genau an derselben Stelle sind. Abwarten. Die Zeit ist gegen sie, gegen alle, die so eine blöden Kommentare da lassen. Der ein oder andere wird nun mal am Rollator enden. Es ist nichts Verwerfliches. Fürchterlich, was da manchmal für Müll geschrieben wird, ja? Der Mann ist 81 Jahre alt und überlegt mal, wie viele Jahrzehnte er richtig dufte Unterhaltungsmusik für uns geliefert hat. Ne? Also da bittet man doch durchaus ein bisschen um Respekt. Jürgen Drews, heute schlafen wir in meinem Cabrio. Bitte.
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0: Jürgen Drews, heute schlafen wir in meinem Cabrio um 7 Uhr und 21 Minuten, 9 Minuten vor halb 8. Höchste Zeit für unseren kleinen Beitrag. Und dann, hör mal, Prince. Und der knutscht ein bisschen, ne? Kiss heißt der Song. Ich denke mal, der ist durchaus bekannt von ihm.
1: Mit einem Traktor samt angehängter Egge hat sich ein 47-jähriger Landwirt spätabends auf den Weg zu einem Krankenhausbesuch gemacht. Wie die Polizei am Dienstag mitteilte, fiel der Mann den Beamten auf, weil er sein Gefährt direkt auf dem Gehweg vor der Klinik parken wollte. Bei einem Alkoholtest stellten sie fast 2 Promille fest. Ein Polizeibeamter erwies sich als flexibel einsetzbar und fuhr den Traktor samt Egge auf einen nahegelegenen Parkplatz. Der 47-Jährige wollte nach eigenen Angaben eine Verwandte besuchen.
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0: Kiss.
1: Prince, manchmal auch Prince and the Revolution, mit dem Titel Kiss. 7:26 haben wir es, 4 Minuten vor 7:30. Oh, ist halt nicht mehr lange hin, dann ist Halbzeit meiner kompletten Sendung. Bis ran an die Halbzeit, beziehungsweise dann auch an Richtung Wetterbericht zu denken, hören wir noch von den Beach Boys, kennen wir den Titel Do It Again in Deutsch. Und der heißt Hey Komm, ist gesungen von den Strandjungs.
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0: Na siehst du, geht doch, die Strandjungs mit Do It Again in Deutsch. Hey, komm, das Ganze um 7:30, genau 7:30 Uhr. Jetzt gibt's die Wetteraussichten und wie immer ein paar Verbrauchertipps können sich anschließend. Dann gibt's eine schöne Nummer mit Dick Brave, ja, Dick Brave and the Backbeats und der Titel Take Good Care of My Baby. Was gibt's da zu sagen zu? Nö, eigentlich nicht. Wir kennen das Ding ja, ne? Im Original ist das Ding übrigens von Bobby Wee, ne? Aber hier mal in der Variante mit Dick Brave. Zuvor gibt's das Wetter.
1: Mit KI-Support. Wolkig ist es heute Morgen vor allem im Norden und da können auch schon mal Schauer runterkommen, im Nordosten auch mit einem Gewitter dabei. Im Westen und Süden setzt sich dagegen oft die Sonne durch und es bleibt trocken, dazu Höchstwerte zwischen 17 und 24 Grad, ganz vereinzelt bis 26 Grad. Morgen dann meist Sonne und Wolken, oft trocken, maximal bis 27 Grad.

0: Deke Brave and the Backbeats und Take Care of My Baby um 7:34. Genau, 4 Minuten nach 7:30 in der Zwischenzeit schon. Jetzt gibt's wieder einen Klassiker und zwar vom Kaiser des deutschen Schlagers, genau, Roland Kaiser, Dich zu lieben. Ach, was schön, ja. Ist ein Vergnügen? Naja, nicht ganz. So stimmt der Text nicht ganz, aber trotzdem schöner Song.
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Gucken wir mal, wer heute denn so Geburtstag hat. Am 20. Juli 2026. Unter anderem der Mann von Verona Poth. Ja, wissen wir, kennen wir ja, ne? Franjo Poth, der deutsche Unternehmer, wird heute 57 Jahre alt. Guck an. Des Weiteren haben wir zu verzeichnen Carlos Santana von der Formation Santana, den hören wir auch gleich, wird heute 79 Jahre alt. Guck an. Kim Carnes, berühmtester Titel, wie wir wissen, Bette Davis Eyes, haben wir vorige Stunde gehört schon, ne? Wird heute 81 Jahre alt. Und dann möchte ich noch erinnern an Diana Rick. Ja, Diana Rick, vielmehr ausgesprochen, ne? Ist ja Englisch. Okay. Wer ist das? Tja, die Älteren unter euch wissen es sofort. Na klar, mit Schirmscham und Melone, ja, mit Emma Peel und Jonathan Steele, Steed, entschuldige bitte, habe ich schon wieder versprochen, oh, naja, egal, da mit Schirmscham und Melone, diese Krimiserie, diese Englische habe ich unheimlich gerne gesehen, ja, mit der charmanten, gut aussehenden Diana Rick, und sie hätte heute Geburtstag gehabt, ja. Noch wen? Nö. Na gut, dann kommen wir zum Ständchen und jetzt mit Carlos Santana und der Gitarrenvirtuose gibt eins seiner bekanntesten Titelchen zum Besten. Samba Party. Na bitte.

0: Carlos Santana hat heute Geburtstag. Und hier eins seiner berühmtesten Stücke, Samba Party, um 7 Uhr und 45 Minuten, ganz genau 7:45 haben wir es in der Zwischenzeit. Jetzt gibt's ein schönes Medley und zwar wird Peter Alexander geehrt von keinem geringeren als vom Vorzeige-Ösi Andy Borg. Der singt ein schönes Peter Alexander Medley. Wie sich das anhört, hören wir gleich in wenigen Sekunden.
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0: Das war schon. Das war kurz und bündig. Aber, naja, ich sag mal, ein klitzekleiner Ausschnitt von den vielen Songs, die Peter Alexander von sich gegeben hat. Eine kleine Hommage, ein kleiner Diener von Andy Borg für Peter Alexander hier in der Sendung Der Morgen mit Gernot. 7:50 Uhr, aber es ist 10 Minuten vor 8. Sam Cooke besingt jetzt die wundervolle Welt. Ja, manchmal ist er auch so. Nicht immer, aber manchmal. Ja, leider immer weniger. Schön, ne? Leider.
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0: Sam Cooke und Wonderful World. Ja, ja, gibt's auch in Deutsch übrigens. Ja, ja, von vielen Interpreten nachgesungen. Hören wir demnächst einmal, ne? Was gibt's jetzt? Na klar, die aktuelle Uhrzeit. 7 Uhr und 52 Minuten haben wir es in der Zwischenzeit. Der Rattenfänger, beziehungsweise die Rattenfänger, nennt sich eine Formation. Na, ich weiß nicht, ob das unbedingt fördernd ist. Ja, aber egal. Wie auch immer, hart wie Stein, sagt euch gar nichts, wa? Aber die englische Variante, die sollten doch mindestens 50% meiner Hörer kennen, ne? Art Garfunkel und Paul Simon singen I Am The Rock, ne? Und die Nummer ziehen wir uns jetzt in Deutsch rein. Von Die Rattenfänger. Tja.
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I'm a Rock habt ihr bestimmt erkannt, mit Sicherheit. Die Melodie ist ja durchaus bekannt. Hier also in der deutschen Fassung mit der Formation Die Rattenfänger. Ja, so ein bisschen Lächeln habe ich schon dabei auf der Stirn. Ich würde mich auf der Stirn lächeln, auch nicht schlecht. Na, doch kann man schon. Mit Stirn runzeln kann man ja durchaus auch lächeln. Hart wie Stein. Wir haben 7 Uhr und 56 Minuten. 4 Minuten trennen uns noch vor den 8 Uhr Nachrichtensport und Wetterbericht in der kompakten Variante. Bis ran hören wir noch die Animals mit Don't Let Me Misunderstood. Die Nummer ist uns durchaus mehr bekannt von Santa Esmeralda und Larry Gomez. Ne? Hier in der Variante von den Animals. Und dann würde ich mich freuen, wenn wir die dritte Stunde auch noch zusammen verbringen, ja? Wer nicht, ihr wisst schon, ja, ich stehe hier mit einem Siebenstream, ne? Schön artig dranbleiben am Radio. Wer abschaltet, kriegt Piep. Gut, bis gleich, ihr Lieben. Dranbleiben.

0: die Zeit. 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
2: Im Studio Holger Dilk. Spanien ist zum zweiten Mal Fußball-Weltmeister. Mit 1:0 haben sich die Spanier gegen Argentinien durchgesetzt. Das entscheidende Tor fiel erst in der Verlängerung. Finn Riebesell, Freundlieb.
3: Bis zur 106. Minute war das WM-Finale eher Magerkost. Dann kam Ferran Torres, traf in der Verlängerung zum 1:0 und machte sich mal eben zum Nationalhelden. Absolut verdient, denn Argentinien brachte trotz Lionel Messi den ersten Schuss aufs Tor tatsächlich erst in den Schlusssekunden zustande und spielte nach Gelb-Rot in Unterzahl. Nach dem Abpfiff kannte der spanische Jubel keine Grenzen. Für Aufsehen sorgte zwischendurch auch die Halbzeitshow mit Stars wie Shakira, Madonna und Justin Bieber. 27 Minuten dauerte das Ganze.
2: Jürgen Klopp wird neuer Fußball-Bundestrainer. Das ist so gut wie ausgemacht. Wie der 59-Jährige am Abend bei Magenta TV erklärte, hat er sich mit seinem bisherigen Arbeitgeber Red Bull schon geeinigt. Es müssen aber noch letzte Details geklärt werden. Das soll laut Klopp aber nur noch eine Sache von wenigen Tagen sein. Nach dem Rücktritt von Jens Spahn beraten CDU und CSU heute, wer neuer Bundestagsfraktionschef wird. Als mögliche Nachfolger gelten Kanzleramtschef Thorsten Frey und CDU-Generalsekretär Carsten Linnemann. Kanzler Merz schließt in dem Zusammenhang auch Änderungen in seinem Kabinett nicht aus, hält sich im ZDF mit weiteren Details aber noch zurück.
4: Es könnte eine Gelegenheit sein, noch einmal über die Aufstellung der Bundesregierung nachzudenken. Sie sprechen und ich auch im Konjunktiv.
2: Merz kritisierte Spahn außerdem dafür, Partei und Fraktion erst sehr spät über seine Vaterschaft mit Hilfe einer Leihmutter informiert zu haben. E-Autos sind in Deutschland deutlich günstiger geworden. Zwischen 2020 und 2025 sind die Preise im Schnitt um 18% runtergegangen. Das zeigt eine Auswertung des Fraunhofer-Instituts. Gleichzeitig hat sich die Zahl der Elektromodelle, die es auf dem Markt gibt, mehr als vervierfacht. Markus Söder ist bei einer Veranstaltung am Chiemsee mit einer Tomate beworfen worden. Wie die Bild-Zeitung berichtet, nahmen Sicherheitskräfte danach einen Mann fest. Verletzt wurde der bayerische Ministerpräsident nicht. Söder selbst äußerte sich noch nicht dazu und postete später lediglich Bilder von der Veranstaltung.
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5: Mit KI-Support. Wolkig ist es heute Morgen vor allem im Norden und da können auch schon mal Schauer runterkommen, im Nordosten auch mit einem Gewitter dabei. Im Westen und Süden setzt sich dagegen oft die Sonne durch und es bleibt trocken, dazu Höchstwerte zwischen 17 und 24 Grad, ganz vereinzelt bis 26 Grad. Morgen da.
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5: Meist Sonne und Wolken, oft trocken, maximal bis 27 Grad.

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0: Wenn das nicht ein Ordner ist, dann weiß ich auch nicht, ne? Oh, mein Freund Micha, der wird gerade zufrieden grinsend mit seiner heißen Tasse Kaffee sitzen und sagen, der Gernot spielt Ronny? Haben Sie den heute Morgen mit dem Spaten geweckt? Nein, ich hab das auch im Programm. So ist es nicht, ne? Und die Melodie, die dürfte euch durchaus bekannt vorkommen, denn der Ronny singt das Ding eigentlich in Deutsch. Eine kleine Träne. Und hier die englische Variante als Opener der dritten und letzten Stunde meiner Sendung.
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0: Das sag ich euch. Montag ist heute. Montag, der 20. Juli 2026. Ihr hört wie immer die Sendung Der Morgen mit Gernot. Das ist dieser quietschvergnügte Kerl, der hinter zwei Mikrofonen sitzt und sich amüsiert wie Bolle auf dem Milchwagen für euch dufte Mucke zu spielen. Und das live, Montag bis Freitag von 6 bis 9 und unlive mitten in der Nacht von 3 Uhr bis 6 Uhr ran. Vor meiner Live-Sendung immer die Wiederholung vom Vortag. Ihr Lieben, zur vollen Stunde ist meine Sendestunde strukturiert mit Nachrichten, Sport und Wetterbericht. In der 20. Sendeminute wie immer ein kleiner Beitrag, um halb dann die ausführlichen Wetterdaten mit Wetterfrosch Kurt aus Berlin-Tegel und 10 nach halb so circa gucken wir mal, wer heute Geburtstag hat. Des Weiteren seid ihr gewohnt, bei mir den Fairness-Filter in meiner Sendung. Das heißt, ich spiele meinen deutschsprachig gesungenen, gefolgt von einem nicht deutschsprachig gesungenen Titel. Das immer im Wechsel und dazwischen, na klar, die aktuelle Uhrzeit. Jetzt ist es 8 Minuten nach 8, 8 Uhr und 8 Minuten. Und wir hören die deutsche Variante vom Song von Tommy Rowe, ja, die Sheila, ja. Und die gibt's auch in Deutsch. Von Phil und John in Deutsch. Ich stelle mich nochmal vor, damit auch der Letzte von euch weiß, wer ich hier bin. Und danach singt Phil und John.
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0: Na, Tommy Rowe, das Meisterwerk in Englisch und hier in der deutschen Fassung mit Phil und John und die kleine Sheila um 8 Uhr und 11 Minuten, 4 Minuten vor 8:45 haben wir es jetzt. Und wieder gibt es jetzt so eine schöne Nummer, die wir eigentlich vom jetzt hörenden Künstler kennen, sondern die Nummer, die kennen wir eigentlich von Dingens. Wer ist Dingens? Der Dingens ist der Bruder von Bummens. Ach so, von Dingsbums. Gut. Knocking on Heaven's Door, diesmal in der Variante von Bob Dylan. Aha, guck mal einer an.
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0: Diesmal in der Variante mit Bob Dylan, Knocking on Heaven's Door, um 8 Uhr und 14 Minuten, eine Minute vor Viertel neun haben wir's. Ihr hört die Sendung Der Morgen mit Gernot. Und das ist dieser Kerl aus dem wunderschönen Märkisch-Oderland. Ja. Das ist ein Privileg hier zu wohnen, ne? Boah, buh, und Daumen nach unten. Ja. Nur die Besten und die Prominenz wohnt hier. Hört ihr ja an der Sendung Der Morgen mit Gernot. Andrea Berg, die Gefühle haben Schweigepflicht. Hören wir jetzt. Ich denke mal, das ist ihr erster großer Erfolg, ne? Die anderen sind ja Legende, wie wir wissen, aber das hier ist so ziemlich der erste große Durchbruchserfolg. Da ist er.
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0: Andrea Berg, ja, mag ich total. Wisst ihr ja, hab ich reichlich in meiner Rotation hier in der Sendung Der Morgen mit Gernot drinne. Und hier, wie ich eingehend erwähnte, na, ich bin mir ziemlich sicher, das ist einer ihrer ersten großen Hits, wo sie auch richtig den durchschlagenden Erfolg hatte. Die Gefühle haben Schweigepflicht. 8:19 in der Zwischenzeit. Oh, eine Minute zu früh, wa? Soll ich noch singen? Ein bisschen? Nicht? Nee? Eine Strophe nur? Nein? Mensch, also ihr seid aber auch verwöhnt, ehrlich, ja? So ein Gesang jetzt eine Minute lang vom Moderator von der Sendung Der Morgen mit Gernot, das wäre doch mal was, oder? Nicht? Ach, das ist ein Abschaltgrund. Ach so, wie? Ach, ihr denkt, dann verliere ich den letzten Hörer. Na gut, dann lass ich's. Wir hören den Beitrag und dann gibt's Diane and the Belmonts und The Wanderer. Na, bitteschön.
1: Offenbar mit voller Absicht haben sich zwei Radfahrer in Darup im münsterländischen Kreis Coesfeld bei Tempo 71 von einem Starrkasten blitzen lassen. Wie den gespannten Gesichtern der Rennfahrer zu entnehmen ist. Überschritten sie die zulässige Höchstgeschwindigkeit von 50 km/h offensichtlich in der Absicht, den zumindest für Autofahrer berühmt-berüchtigten Blitz auszulösen, berichtete der Sprecher des Landesamtes Alois Bosmann am Donnerstag.
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0: Ist das eine schöne Nummer oder ist das eine schöne Nummer? The Wanderer mit Dion and the Belmonts. Ja, das Ding haben auch tatsächlich viele, viele andere gesungen. Selbst Status Quo, ne, hat das Ding sich mal zur Brust genommen und haben auch schon gehört hier bei mir in der Sendung Der Morgen mit Gernot. Wen haben wir heute vergessen? Na, die Country-Freunde. Das geht ja gar nicht. Also, das geht ja überhaupt nicht. Müssen wir, ne? Aus der Country-Ecke, da machen wir gleich zweimal. Ich überlege gerade. Ja, pass auf, machen wir es so? Genau, so machen wir es. Wir hören jetzt, wie machen wir es denn nur? Na, im Stehen soll es auch gehen. Gernot, die Sendung bleibt jugendfrei. Ja. Larry Schuber und Western Union singen bärenstark oder so ähnlich. Ne? Das haben sie gemobst, das Ding. Im Original von den Bluebells und Young at Heart und hier in der deutschen Fassung. Ja, und dann habe ich noch einen auf der Pfanne, aber das dann erst nach dem Wetterbericht. Ihr Lieben, kleiner Hinweis, wenn ihr mit der Machart meiner Sendung in irgendeiner Form unzufrieden sein solltet, ja, also Dankeschreiben habe ich genug im Keller, die könnt ihr sein lassen, braucht ihr nicht schicken, ne? Boah, ist das ein Angeber. Ja, wer hat, der hat. Ihr wisst, ja, wer lang hat, kann lang hängen. Nee, also nochmal zurück, könnt ihr gerne ans Studio-Handy eine Nachricht schicken. Wie immer an die 0170 18 16 616. Diese Nummer ist nicht zu verwechseln mit der Nummer 0900 6 mal die 6. Das ist eine andere Nummer. Die landet nicht bei mir. Ist versprochen. So, für Kritiken bin ich immer gerne zu haben. Und wenn ihr eine E-Mail schreiben wollt, dann gerne geht auch an radioias@outlook.de. Ne? Radio IAS, alles ein Wort. radioias@outlook.de. Danke im Vorab dafür. Jetzt gibt's Larry Schuber und Bärenstark. Soll ich das Mikrofon auflassen beim Mitsingen?
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0: Schade, dass er schon so früh von uns gegangen ist. Ja, der gute Larry Schuber mit seiner Formation aus Berlin Western Union. Im Original von den Bluebells und Yard Heart und hier in der deutschen Fassung mit dem Namen Bärenstark. Ja, 8 Uhr und 29 Minuten, eine Minute zu früh. Aber besser zu früh als gar nicht, ne? Oder zu spät? Ja, gut. Ja. Man kann es sehen wie ein Dachdecker, ne? Oder halten wie ein Dachdecker, nur nicht so hoch. Richtig. Wir hören gleich die Wetteraussichten. Nee, warte mal. Die haben wir ja gesagt, die klauen wir jetzt immer, wa? Pass auf, ich klicke hier rauf und klaue die. Weg sind sie. Zack. Kein KI-Rapport. Ach du Schande, wo kriegen wir denn das Wetter jetzt her? Sage ich euch. Von unserem Wetterfrosch Kurt aus Berlin-Tegel, denn der schanzt mir die aktuellen Temperaturen unserer 16 Landeshauptstädte, der 16 Bundesländer zu, plus den aktuellen Wetterbericht. Und den lese ich euch dann vor. Nix mit KI-Report. Und dann ratter, ratter, ratter, ratter, ratter, ratter, ratter, weg. Ich muss das immer wieder sagen. Ich bin so ein Meckerfritze, weil es ist fürchterlich. Es klingt wirklich fürchterlich, was die einen da so heutzutage anbieten. KI geht eben nicht überall, ne? Die 16 Landeshauptstädte. Los geht's mit B wie Berlin, weil in alphabetischer Reihenfolge. Berlin 14 Grad und stark bewölkt und böiger Wind dazu. In Bremen 14 Grad wechselhaft und mit Schauern. Ebenfalls einzelne Schauer möglich sind in Dresden bei 15 Grad. Düsseldorf meldet 16 Grad stark bewölkt, in Erfurt 14 Grad bewölkt, Hamburg 15 Grad stark bewölkt, auch stark bewölkt in Hannover bei 13 Grad, in Kiel 15 Grad und stark bewölkt und böiger Wind dazu, Magdeburg 15 Grad stark bewölkt und ebenfalls böiger Wind dazu, Mainz, ach guck mal einer an, 16 Grad und heiter, aha, München 16 Grad bewölkt, in Potsdam haben wir 14 Grad und stark bewölkt und auch dort weht ein böiger Wind dazu. Saarbrücken hat 14 Grad und Sonnenschein pur, in Schwerin 13 Grad, aufkommende Schauer und böiger Wind, in Stuttgart 15 Grad und sonnig, Wiesbaden wie immer zum Schluss 15 Grad wechselnd bewölkt. Was schreibt der Kurt hier? Schwerin aufkommt, ist gleich aufkommende. Ja, ja. Ach Kurt, du bist gut. Ja. So, und jetzt das Wetter, was sonst hier dieser komische KI-Rapport von sich geben würde. Na? Den lesen wir jetzt mal analog vor. Nix mit KI. Im Süden. Meist freundlich bis sonnig und überwiegend trocken. Die Höchstwerte liegen etwa zwischen 20 und 25 Grad. Nee, 26. Gernot hat eh nicht schummelt. Norden und Osten wechselhaft mit vielen Wolken. Es kommt regional zu Schauern. Ne? Besonders im Nordosten sind auch kurze Gewitter möglich. Die Temperaturen erreichen meist 18 bis 23 Grad. Der Wind an den Küsten weht ein frischer bis böiger Wind. In den nächsten Tagen bleibt es insgesamt angenehm sommerlich. Am Dienstag wird es vielerorts freundlicher. Zur Wochenmitte ziehen regional wieder Wolken und einzelne Schauer auf. Na, wie habe ich das gemacht? Keine KI kriegt das so hingesprochen wie ich eben. Hundertprozentig nicht. Das ist ja gut, du bist der Beste, Gerlot. Ich weiß. Autogramme gibt's an der Kasse. Gernot, wir wollen ein Kind von dir. Nimmt das eins weg, sind auch an der Kasse.
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1: Johnny Cash, Mr. Man in Black, eine absolute angesagte Eckgröße in Genre Country Music. Ring of Fire, hier in der Sendung der Morgen mit Gernot. 8 Uhr und 35 Minuten, haben wir es 5 Minuten nach 8:30. In der Zwischenzeit Julia Lindholm, die kommt aus Schweden und singt sehr, sehr viele ABBA-Titel in Deutsch nach. Aber sie kann auch anders. Sie kann auch Dr. Alban Musik nachsingen in Deutsch, ja, oder sogar zusammen. Und zwar jetzt im Duett mit dem Titel Sing Halleluja. Julia Lindholm.
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Ja, gucken wir mal. Gucken wir. Heute ist der 20. Juli. Ja, und wer hat heute Geburtstag? Zum Beispiel der Mann von Verona Poth. Ja, kennen wir. Francio Poth wird heute 57 Jahre alt. Herzlichen Glückwunsch zum Purzeltag. Des Weiteren haben wir Carlos Santana, ja, der US-amerikanische Musiker und Gitarrist, ne, wird heute 79 Jahre alt, haben wir vor der Stunde gewürdigt mit dem Titel Dingsda Bumsda? Genau. Ja. Gerne. Was hast du was für, also Kurzzeitgedächtnis ist, ja, bei mir schon. Egal. Der hat auch sehr viel tatsächlich auf der Pfanne. Des Weiteren möchte ich erwähnen, Diana Rigg, ja, das ist eine britische Schauspielerin. Sie war die Mrs. Peel, ja, Emma Peel und John Steed bei Schirm, Charme und Melone. Ich erinnere mich total gerne an diese Krimiserie mit viel, viel Humor. Ja. Manchmal auch anstrengende Szenen, aber ich mag die sehr gerne. Schade, dass es solche Fernsehserien in dieser Art heutzutage nicht mehr gibt. Sie hat die Hauptrolle, die weibliche, gespielt, Diana Rigg. 1938 geboren und ist im Alter von 82 Jahren 2020 verstorben. Trotzdem erinnere ich mich sehr, sehr gerne und sie hätte heute Geburtstag gehabt. Wer noch? Guck an, Kim Carnes, US-amerikanische Musikerin und Komponistin. Ja, die wird heute 81 Jahre alt. Herzlichen Glückwunsch, Kim Carnes. Und na klar, spielen wir selbstverständlich ihren berühmtesten Song. Und zwar Bette Davis. Nice. Da ist er.

0: Herzlichen Glückwunsch zum Geburtstag, Kim Carnes, Bette Davis Eyes, auch allen anderen Geburtstagskindern des Tages, selbstverständlich. Alles Liebe zum Purzeltag, feiert schön. Und ihr wisst ja, so ein mittelgroßes Steak für mich mit auf den Grill. Danke im Vorab. Alles Liebe für euch. Jetzt hören wir wieder ein bisschen Country-Musik. War nämlich heute ein bisschen zu kurz gekommen. Ja, ich weiß, vorhin schon, aber in den anderen beiden Stunden, da war zu wenig. Das holen wir jetzt nach. Alle guten Dinge sind drei. Hier kommt noch einer aus der Country-Ecke von Truckstop. Alles Bingo, alles klar. Du mach hier keinen Hermann und mach nicht so ein Trara. Gerlot. Truckstop singt. Du mach lieber das, was du am schlechtesten kannst. Moderieren oder so.
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0: Country Music aus deutschem Land mit Truckstop und alles. Bingo um 8.51 Uhr. 9 Minuten vor 9. Kriegen wir noch zwei hin? Ja, schaffen wir. Dann machen wir ein bisschen was Gemäßigtes erst mit den Carpenters und Top of the World.
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0: Gemäßigte Unterhaltungsmusik mit den Carpenters on Top of the World hier in meiner Sendung Der Morgen mit Gernot. 8 Uhr und 54 Minuten in der Zwischenzeit, 6 Minuten vor 9. Das war's dann für den Start in die neue Woche hier am Montag. Wir hören uns Dienstag früh um 6 Uhr wieder, wenn es heißt, die Großklappe gibt sich die Ehre oder so ähnlich, ja, Quasselstrippe, wie ihr es auch gerne nennen möchtet. Die Sendung heißt Der Morgen mit Gernot. Ich freue mich dann, euch morgen ab 6 Uhr wieder begrüßen zu dürfen. Jetzt viel Spaß und gute Unterhaltung mit den folgenden Sendungen nach mir. Einen schnuckligen Song habe ich noch. Michael Wendler, sie liebt den DJ. Und gleich noch einen dazu. Warte, wenn es denn wehtun muss und die Wunde ist offen, kommt der Gernot mit einem Salzstreuer. Am Wochenende, da war ja der AfD-Wahltakt-Auftakt, also der Wahlauftakt, die Eröffnungsveranstaltung für Sachsen-Anhalt, ja, mit Uli Siegmund, der erste Ministerpräsident in Deutschland werden wird, mit Sicherheit. Und wer hat große Grüße dorthin geschickt? Ha! Michael Wendler. Und noch was muss ich sagen, ich fand das richtig toll. Ich habe es mir sehr gerne angeguckt, die ganzen Stunden dort. Ich war nicht persönlich da, aber live, ne, per YouTube, wisst ihr ja. Und da spendete ein CDU-Mitglied vom Landtag in Sachsen-Anhalt 5.000 Euro der AfD, damit sie den linksgrünen Wog aus der Regierung fernhält. Wunderbar. Dankeschön, liebe CDU, an der Stelle alles richtig gemacht. Es muss aufhören damit. Die da nach links, die da nach rechts. Tschüss, tschüss, ihr Lieben. Macht's Schmugge. Euer Gernot aus dem wunderschönen Märkisch-Oderland. Mal sehen, wann Uli Siegmund seine Siegeshymnen hier rüber zu uns nach Brandenburg kommen. Wäre eine gute Idee. Ne? Der Anfang ist ja gemacht. Ne? Spahn hat sich verspahnt, wie gesagt.
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1: Ja, und hier ist er jetzt für euch, euer Mr. Energy. Erstmal begrüße ich alle im Radio Sunlight. Jetzt hört ihr mein Intro. Danach habe ich dann für euch Roland Kaiser und Santa Maria.

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0: weiter geht's hier mit Roy Black und Frag nur dein Herz.
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0: Weiter geht's hier mit Rolf Zukowski und seine Freunde und ganz Dolmich. Und damit begrüße ich auch die neuen Zuhörer im Radio Sunlight.
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1: Weiter geht's hier mit Roy Black und Anita und schön ist es, auf der Welt zu sein. Und damit begrüße ich alle neuen Zuhörer im Radio Sunlight.

Ja, dann begrüße ich natürlich auch mal im HG meinen lieben Schatz, die Sunshine, den Andreas und natürlich auch die Silvia und den ganz oberverrückten Pinguin, unseren Thomas.

Ja, und weiter geht's jetzt hier mit Jürgen Markus und ein Lied zieht hinaus in die Ferne. So, und eine Stunde habt ihr mich jetzt noch auf den Stream und dann kommt er für euch. Der oberverrückte Pinguin Thomas.

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So, und jetzt kommt meine Sicht ist jetzt hier Roland Kaiser und ich glaube, es geht schon wieder los. Und damit verabschiede ich mich im hauseigenen Fun-Chat bei dem TomTom. Im Club QE verabschiede ich mich bei dem TomTom. Im HG verabschiede ich mich bei der Silvia, bei dem Andreas, bei meinem Schatz der Sunshine. Wenn ich das nächste Mal auf Sendung bin, schaut in den Sendeplan. Bis dahin, euer Mr. Energy. 3 Minuten hast du noch, TomTom.

Wissen die anderen denn Bescheid drüben, dass du noch nicht so weit bist? Ja, da muss ich noch ein paar nachlegen, dann sag das doch.

0: Ja, meine Lieben, heute in 5 Radios live bin ich mit dabei. Radio Alter Kessel, Radio Dattelsheim, Tine Radio Nordsee.
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0: Und auch mit dabei, da wackeln die Boxen.

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1: Und im hauseigenen Chat von Radio Alter Kessel, da begrüße ich auch meine Wenigkeit.
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So, meine Lieben, das war Fantasy mit Darling in Fox Mix. Und jetzt geht's weiter mit Gigi Anderson am weißen Stand von San Angelo.

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1: So, meine Lieben, das war für euch Chichi Anderson am weißen Strand von San Angelo. Und jetzt, meine Lieben, geht's weiter mit Jürgen Drees. Ich baue dir ein Schloss.

Also meine Liebe, das war für euch Jürgen Dres. Ich baue dir ein Schloss. Und weiter geht's jetzt mit den Kasselruder Spatzen. Drei weiße Birken.

Woche, das war Kaiserruther Spatzen, drei weiße Birken. Und weiter geht's mit Lauseklaus, mit Peter Wackel. Heute Nacht geht es

meine Lieben, das war Club 3 Schlager ist geil. Jetzt geht's weiter mit dem Lumpenmantel aus dem Zillertal. Wer ich bin, das war's Aida.

meine Liebe, das war Lumpenmanta aus dem Zillertal. Wer bin das? Was Aida? So, meine Lieben, weiter geht's mit Paulina Wagner, 1001 Nacht.

Das war Sucker Gosse Band mit Rasterman. Und jetzt geht's weiter mit Tommy Fischer. Alle Rosen dieser Welt.

jetzt läuft für euch Vidinha mit Blue Hawaii. So, meine Lieben, das war für euch mit Vidinha mit Blue Hawaii. Und jetzt geht's weiter mit Volker Rossin, der Gorilla mit der Sonnenbrille.

dazu, meine Lieben. Das war für euch Volker Rossi in der Gorilla mit der Sonnenbrille. Und jetzt geht's weiter mit dem Hupenwelter Spitzbomb. Solange man spüren, dass nur was geht. Und jetzt im hauseigenen Chat von Radio Sunlight. Da begrüße ich auch meine liebe Sunshine, meine liebe Chrissy. Schön, dass du hier bist.

Ja, das war für euch die unfette Spitzbum so lang mit spüren, dass nur was geht. Jetzt geht's weiter für euch erstmal mit Chocker Detlef, Wischi Wischi Wischi.

0: meine Lieben, eure Tomtoms, Snoopys, Lugion, noch das Ganze für euch noch live von ihr. Ja, und weiter wünsche ich euch noch viel Spaß. Ja, und das war für euch Joker Detlef mit Wischi Wischi Waschi.
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0: Und meine Lieben, weiter geht's mit Wolfgang Petri, Wahnsinn.

0: Dankeschön.
1: Einen schönen Tag noch.
0: Tschüss.
1: Und auf Wiedersehen.

tun, meine Lieben. Den Sendeplan von Radio Sunlight. Wie gesagt, da geht's weiter auch von 3 bis 9 Uhr mit Gernot, das Ganze für euch morgen in der Früh. Dann, meine Lieben, von 12 bis 14 Uhr, da geht's dann weiter mit Jost Alpe. Er macht für euch Euro Top 40

Lieben, von 14 bis 15 Uhr, dann geht's da weiter mit Michael Klein Lutner. Er macht für euch Schlager. Dann, meine Lieben, von 15 bis 16 Uhr geht's weiter mit Michael Mayer. Von 16 bis 18 Uhr mit Carsten Waldenfeld. Von 20 bis 22, da geht's dann weiter mit meiner Mama, die Silvia. Sie macht für euch alles, was die Festplatte hat. Und von 22 bis Op-Ed, da geht's auch weiter im Doppelstream mit ihr, mit euer TomTom.

0: mit Wahnsinn und jetzt geht's weiter mit Zeltbefuhr und Gau Borische.
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0: So, meine Lieben, das war für euch die Zellbeerburm mit Gauborscher. Jetzt geht's weiter mit den Zillertaler Haderlumpen. Heyo, heyo, ho.
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1: So, meine Lieben, das war die Zürtaler Haderlunken mit Hey yo, hey yo ho.

Ja, das war, wie gesagt, es geht weiter mit Bodhi ab auf die Piste und danach geht's dann weiter mit die Amigos. Ich gehe für dich durchs Feuer.

So, meine Lieben, das war die Amigos, ich gehe für dich durchs Feuer. Jetzt geht's erstmal weiter mit Ibo Ibiza und danach geht's dann weiter mit dem nächsten Musikwunsch.

0: Achtung, du hörst gleich einen Musikwunsch.
1: So, meine Lieben, das war Ivo und Ibiza. Und jetzt geht's weiter. Der nächste Musikwunsch ist von aus dem Hauseingangschef von meiner liebe Sunshine. Von meiner liebe Chrissy, sie wünscht sich Bio Waren. Wir wohin? Auf Holz vor der Hütten. Dann aus dem HG vom Onkel, den Andreas. Er wünscht sich Bio-Waren. Wir wohin? Ein Holz vor der Hütte, ne? Ja.

0: Fox Club Donnerwetter und danach geht's dann weiter mit DJ Etsy. Du war Daddy.
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Sag mal, Livada geht erstmal mit die Amigos mit Belladonna, Blue und das Ganze in Mix. Und danach geht's dann weiter mit dem nächsten Musikwunsch.

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kommt ein Musikgut, und zwar aus dem HG von meiner Mama, die Silvia. Sie wünscht sich Amigos der Rock'n'Roll Blatt. Dein Musikwunsch ist für dich.

von meiner Lieben, das war der Musikwunsch aus dem Hacki von meiner Mama, die Sylvia. Das war die Amigos, der Rock'n'Roll-Blatt. Weiter geht's um die Südtiroler Spitzbogen, Heimat im Herzen. So, meine Lieben, wir schauen schon mal im Sendeplan, sowie auch bei Radio Sunlight, bei Radio Alte Kessel, bei Radio Dadesheim, bei Teenie Radio Nordsee und

Ja, bei Radio Alter Kessel von 3 bis 9 Uhr. Da geht's weiter mit Gernot. Von 14 bis 16 Uhr mit Michael Mayer. Von 16 bis 18 Uhr mit Michael Klein-Lutene. Ja, von 20 bis 22 mit Marion. Und von 22 bis Open End, da geht's dann weiter mit mir, mit euer TomTom. Ja, ich mache für euch Thema der Sendung TomTom Doppelstream.

Ja, bei Team Radio Nazi. Da geht's von 16 bis 18 Uhr mit Enjoy Radio. Und von 18 bis 20 Uhr, da geht's dann weiter mit Phönix Askaria.

Wacker-Wackel, die Boxen sind von 18 bis 20 Uhr. Bumis Hexe. Und von 22 bis Open End mit TomTom, Thema der Sendung, Gemischtes.

so meine Lieben, das war Südtiroler Spitzpunkt, Heimat im Herzen. Jetzt geht's noch weiter mit Fantasy, ich brauch mehr von dir und das Ganze im Mix.

Sunlight, da verabschiede ich mich von Sir Mr. Energy, von meinem lieben Sunshine, von meinem lieben Chrissy und von meiner Wenigkeit. Sowie auch im HG verabschiede ich mich von meinem Onkel, den Andreas, und von meiner Mama, Sophia. Im hauseigenen Chat von Radio Alter Kessel, da verabschiede ich mich von meinem